0: Das Sachsenwetter.
1: Der Nachthimmel zeigt sich klar, höchstens gering bewölkt. Es bleibt trocken bei Tiefstwerten zwischen 13 und 8 Grad. Ja, heute der Samstag, Sonne satt bis 28 Grad, richtig angenehm. Der Sonntag auch erstmal meist freundlich, gegen Abend dann teils wolkiger und einzelne Hitzegewitter sind möglich bei bis zu 34 Grad.
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11: Ich bin Hendrik Daum. Nach dem Fund der Sprengstoffdrohne am Flughafen Leipzig-Halle wird der Ruf laut nach mehr Schutz für Flughäfen. Denn gerade Flughäfen spielen für Deutschlands Verteidigung eine wichtige Rolle, wie Claudia Wächter berichtet.
12: Auf vielen Airports bei uns fehlt aber offenbar noch die Technik, um Drohnen effektiv abzuwehren. Und was ist mit der Wasser- und Stromversorgung, also generell dem Schutz der kritischen Infrastruktur? Vermutlich hat sich auch damit der Nationale Sicherheitsrat beschäftigt. Kanzler Merz war bei dem Treffen auch dabei und auch er hat sicherlich die Kritiker gehört, die sagen, die Zusammenarbeit der Behörden bei einem Drohnenvorfall, die muss verbessert werden.
11: Bislang hat sich US-Präsident Trump zurückgehalten, China wegen seiner Energieimporte aus Russland unter Druck zu setzen. Das könnte sich jetzt aber ändern. Der US-Senat hat weitreichende Sanktionen beschlossen, die auch China treffen könnten. Denn das Gesetz würde Trump erlauben, Strafmaßnahmen gegen Länder zu verhängen, die Russland dabei helfen, Energiesanktionen zu umgehen. Außerdem sieht der Entwurf direkte Sanktionen gegen russische Politiker und Firmen vor. Allerdings muss das US-Repräsentantenhaus dem Paket noch zustimmen. Tierschützer und Tierärzte fordern eine bundesweite Kastrationspflicht für Katzen, die frei herumlaufen dürfen. So soll verhindert werden, dass sich Straßen

0: Rassenkatzen unkontrolliert vermehren und unter Hunger und Krankheiten leiden. Länder und Kommunen regeln derzeit die Kastrationspflicht sehr unterschiedlich. Fachleute beklagen deshalb einen Flickenteppich hierzulande. Gute Nachrichten fürs Klima und damit für uns alle kommen vom brasilianischen Amazonasgebiet. Die Abholzung dort befindet sich auf dem niedrigsten Stand seit einem Jahrzehnt. Wie die zuständigen Behörden unter Berufung auf Satellitendaten mitteilten, ist die Abholzung im Vergleich zum Vorjahreszeitraum um gut ein Drittel gesunken. Der linksgerichtete Präsident da Silva will die illegale Abholzung des Amazonaswaldes bis zum Jahr 2030 endgültig stoppen. Eine Woche nach dem schlimmen Unwetter in der sächsischen Schweiz gibt es einen Lichtblick. Ein wichtiger Wanderweg wurde wieder freigegeben. Vier Forstwirte und ein Ranger haben in den letzten Tagen unermüdlich gearbeitet und den Basteiweg auf 1,2 Kilometern freigesägt. In Rathen konnten jetzt die Absperrgitter beiseite geräumt werden. Sachsens Tourismusministerin Barbara Klepsch dankte allen Einsatzkräften und Helfern für ihr schnelles Handeln nach dem verheerenden Sturm. Sie lud alle Gäste herzlich in die Region ein. 98% aller Wanderwege seien wieder bestens zu bewandern.
1: Das Sachsenwetter.
2: Der Nachthimmel zeigt sich klar, höchstens gering bewölkt. Es bleibt trocken bei Tiefstwerten zwischen 13 und 8 Grad. Ja, heute der Samstag, Sonne satt bis 28 Grad, richtig angenehm. Der Sonntag auch erstmal meist freundlich, gegen Abend dann teils wolkiger und einzelne Hitzegewitter sind möglich bei bis zu 34 Grad.
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3: Ich bin Hendrik Daum. Schon wieder sorgen Drohnen an einem sicherheitsrelevanten Ort für Aufsehen. Über einem Bundeswehrstützpunkt im nordrhein-westfälischen Mechernich sind zwei Drohnen gesichtet worden. Mehr von Zoe Tassovali.
4: Was die beiden Drohnen über dem Bundeswehrgelände gemacht haben und wer sie gesteuert hat, ist bislang unklar. Am Anfang haben Feldjäger den Vorfall untersucht, danach übernahm die Polizei. Besonders auffällig ist der Zeitpunkt. Erst vor wenigen Tagen wurde am Flughafen Leipzig-Halle eine Drohne mit Sprengstoff entdeckt. Dort ermittelt inzwischen die Bundesanwaltschaft.
3: Die CDU-Spitze in Berlin will ihren Landesverband in Sachsen-Anhalt nach der Landtagswahl nicht selbst über eine Koalition mit der AfD entscheiden lassen. Unionsfraktionschef Frei betonte gegenüber den Funke-Medien, das Kooperationsverbot mit der AfD sei ein Grundsatzbeschluss der Partei und könne nicht je nach Bundesland anders beantwortet werden. Der Verfassungsschutz stuft die AfD in Sachsen-Anhalt als gesichert rechtsextremistisch ein. In den Umfragen liegt die AfD dort klar vor der CDU von Ministerpräsident Schulze. Mittlerweile 4 Bundesländer haben jetzt das Sonn- und Feiertagsfahrverbot für Lastwagen teilweise aufgehoben. Grund ist die Dürre und das damit verbundene Niedrigwasser der Wasserstraßen. Viele Frachtschiffe können deswegen gar nicht oder nur mit einem Bruchteil der üblichen Ladung fahren. Nordrhein-Westfalen, Niedersachsen, Rheinland-Pfalz und das Saarland wollen auf diese Weise das Verlegen von Gütertransporten vom Wasserweg auf die Straßen erleichtern. Damit sollen Lieferketten aufrechterhalten und Versorgung Engpässe vermieden werden. Eine Woche nach dem schlimmen Unwetter in der sächsischen Schweiz gibt es einen Lichtblick. Ein wichtiger Wanderweg wurde wieder freigegeben. 4 Forstwirte und ein Ranger haben in den letzten Tagen unermüdlich gearbeitet und den Basteiweg auf 1,2 Kilometern freigesägt. In Rathen konnten jetzt die Absperrgitter beiseite geräumt werden. Sachsens Tourismusministerin Barbara Klepsch dankte allen Einsatzkräften und Helfern für ihr schnelles Handeln nach dem verheerenden Sturm. Sie lud alle Gäste herzlich in die Region ein. 98% aller Wanderwege seien wieder bestens zu bewandern. Hertha BSC ist mit einem Sieg in die neue Saison in der zweiten Fußball-Bundesliga gestartet. Die Berliner gewannen das Eröffnungsspiel beim VfL Bochum mit 1:0. Und Norwegens Fußballverband fordert den Rücktritt von FIFA-Chef Infantino. Präsidentin Klaveness sagte, Infantino verfüge nicht über das notwendige Vertrauen, um die FIFA in der aktuellen Situation stabil zu führen. Der FIFA-Chef steht ja seit seinem Plan, Rechte an der Fußball-WM an Investoren zu veräußern, massiv unter Druck.
2: Das Sachsenwetter.
5: Der Nachthimmel zeigt sich klar, höchstens gering bewölkt. Es bleibt trocken bei Tiefstwerten zwischen 13 und 8 Grad. Ja, heute der Samstag, Sonne satt bis 28 Grad, richtig angenehm. Der Sonntag auch erstmal meist freundlich, gegen Abend dann teils wolkiger und einzelne Hitzegewitter sind möglich bei bis zu 34 Grad.
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9: Ich bin Hendrik Daum. Einen schönen guten Morgen. Nach dem Fund der Sprengstoffdrohne am Flughafen Leipzig-Halle wird der Ruf jetzt lauter nach mehr Schutz für Flughäfen und andere wichtige Infrastruktur, wie Claudia Wächter berichtet.
10: Auf vielen Airports bei uns fehlt aber offenbar noch die Technik, um Drohnen effektiv abzuwehren. Und was ist mit der Wasser- und Stromversorgung, also generell dem Schutz der kritischen Infrastruktur? Vermutlich hat sich auch damit der Nationale Sicherheitsrat beschäftigt. Kanzler Merz war bei dem Treffen auch dabei und auch er hat sicherlich die Kritiker gehört, die sagen, die Zusammenarbeit der Behörden bei einem Drohnenvorfall, die muss verbessert werden.
9: Mittlerweile 4 Bundesländer haben jetzt das Sonn- und Feiertagsfahrverbot für Lastwagen teilweise aufgehoben. Grund ist die Dürre und das damit verbundene Niedrigwasser der Wasserstraßen. Viele Frachtschiffe können deswegen gar nicht oder nur mit einem Bruchteil der üblichen Ladung fahren. Nordrhein-Westfalen, Niedersachsen, Rheinland-Pfalz und das Saarland wollen mit der Maßnahme das Verlegen von Gütertransporten vom Wasser auf die Straßen erleichtern. Damit sollen Lieferketten aufrechterhalten und Versorgungsengpässe vermieden werden. Wirklich gute Nachrichten fürs Klima und damit für uns alle kommen vom brasilianischen Amazonasgebiet. Die Abholzung dort befindet sich auf dem niedrigsten Stand seit einem Jahrzehnt. Wie die zuständigen Behörden unter Berufung auf Satellitendaten mitteilten, ist die Abholzung im Vergleich zum Vorjahreszeitraum um gut ein Drittel gesunken. Der linksgerichtete Präsident da Silva will die illegale Abholzung des Amazonaswaldes bis zum Jahr 2030 dann endgültig stoppen. Eine Woche nach dem schlimmen Unwetter in der sächsischen Schweiz gibt es einen Lichtblick. Ein wichtiger Wanderweg wurde wieder freigegeben. 4 Forstwirte und ein Ranger haben in den letzten Tagen unermüdlich gearbeitet und den Basteiweg auf 1,2 Kilometern freigesägt. In Rathen konnten jetzt die Absperrgitter beiseite geräumt werden. Sachsens Tourismusministerin Barbara Klepsch dankte allen Einsatzkräften und Helfern für ihr schnelles Handeln nach dem verheerenden Sturm. Sie lud alle Gäste herzlich in die Region ein. 98% aller Wanderwege seien wieder bestens zu bewandern.
8: Das Sachsenwetter.
11: Guten Morgen. Ja, heute am Samstag bekommen wir viel Sonne. Es bleibt trocken bei bis zu 28 Grad, richtig angenehm. Morgen der Sonntag auch erstmal meist freundlich, dann später etwas wolkiger und gegen Abend sind auch einzelne Hitzegewitter möglich. Es wird wieder schwül heiß bei bis zu 34 Grad morgen.
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6: Ich bin Angela Kress. Guten Morgen. Schon wieder sorgen Drohnen an einem sicherheitsrelevanten Ort für Aufsehen. Über einem Bundeswehrstützpunkt im nordrhein-westfälischen Mechernich sind zwei Drohnen gesichtet worden. Mehr von Soita Sowali.
7: Was die beiden Drohnen über dem Bundeswehrgelände gemacht haben und wer sie gesteuert hat, ist bislang unklar. Am Anfang haben Feldjäger den Vorfall untersucht, danach übernahm die Polizei. Besonders auffällig ist der Zeitpunkt. Erst vor wenigen Tagen wurde am Flughafen Leipzig-Halle eine Drohne mit Sprengstoff entdeckt. Dort ermittelt inzwischen die Bundesanwaltschaft.
6: 4 Bundesländer lockern befristet das Lkw-Fahrverbot an Sonn- und Feiertagen. Niedersachsen, Nordrhein-Westfalen, Rheinland-Pfalz und das Saarland. Der Grund? Durch die Trockenheit sind die Pegelstände der Flüsse zu niedrig. Viele Frachtschiffe können deshalb nur weniger laden und Gütertransporte sollen deshalb auf die Straßen verlegt werden. Damit sollen Lieferketten aufrechterhalten werden. Zum heutigen Weltkatzentag fordern Tierschützer und Tierärzte eine bundesweite Kastrationspflicht für Katzen, die frei herumlaufen dürfen. So soll verhindert werden,

0: sich Straßenkatzen unkontrolliert vermehren und unter Hunger und Krankheiten leiden. Länder und Kommunen regeln derzeit die Kastrationspflicht sehr unterschiedlich. Fachleute beklagen deshalb einen Flickenteppich. Hertha BSC ist mit einem Sieg in die neue Saison in der zweiten Fußball-Bundesliga gestartet. Die Berliner gewannen das Eröffnungsspiel beim VfL Bochum mit 1:0. Und Norwegens Fußballverband fordert den Rücktritt von FIFA-Chef Infantino. Ihm fehle das nötige Vertrauen, hieß es. Auslöser der massiven Kritik an Infantino war sein Plan, Rechte an der Fußball-WM an private Investoren zu verkaufen.
1: Das Sachsenwetter.
2: Guten Morgen. Ja, heute am Samstag bekommen wir viel Sonne. Es bleibt trocken bei bis zu 28 Grad, richtig angenehm. Morgen der Sonntag auch erstmal meist freundlich, dann später etwas wolkiger und gegen Abend sind auch einzelne Hitzegewitter möglich. Es wird wieder schwül heiß bei bis zu 34 Grad morgen. Und guten Morgen auf die Straßen. Vorsicht auf der A4 Dresden Richtung Chemnitz. Defekter LKW zwischen Dresden Flughafen und Dresden Hellerau auf der rechten Spur. Gesperrt nach einem Unfall die A13 Dresden Richtung Berlin zwischen Schönborn und Ortrand. Und Sichtbehinderung durch Rauch auf der B182 zwischen Torgau und Abzack nach Amflückufer Ratsforst ist die Feuerwehr im Einsatz.
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3: Das Sachsenwetter.
4: Guten Morgen. Ja, heute am Samstag bekommen wir viel Sonne. Es bleibt trocken bei bis zu 28 Grad. Richtig angenehm. Morgen der Sonntag auch erstmal meist freundlich, dann später etwas wolkiger und gegen Abend sind auch einzelne Hitzegewitter möglich. Es wird wieder schwül heiß bei bis zu 34 Grad morgen. Und guten Morgen auf die Straßen. Vorsicht auf der A4 Dresden Richtung Chemnitz. Defekter LKW zwischen Dresden Flughafen und Dresden-Hellerau auf der rechten Spur. Gesperrt nach einem Unfall die A13 Dresden Richtung Berlin zwischen Schönborn und Ortrand. Und Sichtbehinderung durch Rauch auf der B182 zwischen Torgau und Abzack nach am Pflückufer Ratsforst ist die Feuerwehr im Einsatz. Da kommt gerade noch eine wichtige Meldung rein von A4 Chemnitz Richtung Erfurt. Ein totes Tier, Höhe Limbach-Oberfrohna auf der linken Spur.
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2: Mit Oliver Heinze, guten Morgen. Schon wieder sorgen Drohnen an einem sicherheitsrelevanten Ort für Aufsehen. Über einem Bundeswehrstützpunkt im nordrhein-westfälischen Mechernich sind zwei Drohnen gesichtet worden. Mehr von Suita Sovali.
3: Was die beiden Drohnen über dem Bundeswehrgelände gemacht haben und wer sie gesteuert hat, ist bislang unklar. Am Anfang haben Feldjäger den Vorfall untersucht, danach übernahm die Polizei. Besonders auffällig ist der Zeitpunkt. Erst vor wenigen Tagen wurde am Flughafen Leipzig-Halle eine Drohne mit Sprengstoff entdeckt. Dort ermittelt inzwischen die Bundesanwaltschaft.
2: Eine Woche nach dem schlimmen Unwetter in der sächsischen Schweiz gibt es einen Lichtblick. Ein wichtiger Wanderweg wurde wieder freigegeben. Vier Forstwirte und ein Ranger haben in den letzten Tagen unermüdlich gearbeitet und den Basteiweg auf 1,2 Kilometern freigesägt. In Rathen konnten jetzt die Absperrgitter beiseite geräumt werden. Sachsens Tourismusministerin Barbara Klepsch dankte allen Einsatzkräften und Helfern für ihr schnelles Handeln nach dem verheerenden Sturm. Sie lud alle Gäste herzlich in die Region ein. 98% aller Wanderwege seien wieder bestens zu bewandern, hieß es. Vier Bundesländer lockern befristet das Lkw-Fahrverbot an Sonn- und Feiertagen. Niedersachsen, Nordrhein-Westfalen, Rheinland-Pfalz und das Saarland. Der Grund? Durch die Trockenheit sind die Pegelstände der Flüsse zu niedrig. Viele Frachtschiffe können deshalb nur weniger laden und Gütertransporter sollen deshalb auf die Straße verlegt werden. Damit sollen Lieferketten aufrechterhalten werden. Sachsen macht sich für Tempo 60 bei Kleinkrafträdern stark. Infrastrukturministerin Regina Krauser will eine Bundesratsinitiative auf den Weg bringen, damit künftig alle baugleichen Kleinkrafträder bis zu 60 km/h fahren dürfen. Unabhängig davon, ob sie ursprünglich in der DDR zugelassen wurden oder später aus dem Ausland nach Deutschland kamen. Dafür müsste allerdings das europäische Recht geändert werden. Bislang gilt die Sonderregelung mit Tempo 60 nur für bestimmte ehemalige DDR-Kleinkrafträder wie Simson-Modelle. Hertha BSC ist mit einem Sieg in die neue Saison der zweiten Fußball-Bundesliga gestartet. Die Berliner gewannen das Eröffnungsspiel beim VfL Bochum mit 1:0. Und Norwegens Fußballverband fordert den Rücktritt von FIFA-Chef Infantino. Ihm fehle das nötige Vertrauen, hieß es. Auslöser der massiven Kritik an Infantino war sein Plan, Rechte an der Fußball-WM an private Investoren zu verkaufen.
4: Aus einer Nacht mit teilweise einstelligen Temperaturen. Also nochmal ganz fix lüften und dann geht's heute wieder ordentlich rauf mit bis zu 27 Grad in der Spitze. Morgen der Sonntag noch ein Zacken schärfer. Zwar gegen Abend mal bewölkt, aber trocken und bis zu 34 Grad.
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4: Die Hitradio RTL Verkehrszentrale meldet A4 Dresden Richtung Chemnitz. Zwischen Dresden Flughafen und Dresden Hellerau ein defekter LKW. Die rechte Spur ist blockiert. Außerdem vollgesperrt A13 Dresden Richtung Berlin. Zwischen Thiendorf und Landesgrenze. Da laufen Bergungsarbeiten. Dann haben wir B182 zwischen Torgau und dem Abzweig nach Am Pflückufer Ratsforst. Da läuft ein Feuerwehreinsatz und da gibt es auch Sichtbehinderungen durch Rauch. Und in Dresden Terrassenufer und Deventristraße wegen des Veloraces gesperrt bis morgen früh um 8. Wenn noch irgendwas fehlt, einfach kurz kostenlos Bescheid sagen. Unter 08000 77 8000. Vielen Dank und gute Fahrt.
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4: Hier ist der Sender, bei dem Sie gleich zwei Fliegen mit einer Klappe schlagen. Zum einen hören Sie Ihre Lieblingsmusik, was Sie sich wünschen, aus den 80ern, wird an diesem Wochenende wahr und wir spielen's. Und zum anderen sahen Sie mit ein bisschen Glück auch noch einen JBL Go 5 Bluetooth-Lautsprecher ab. Damit haben Sie uns, egal wo Sie sind, Terrasse, Balkon, Garten, auf Arbeit, unterwegs, immer in bester Qualität. Also einfach Musikwunsch äußern 0351 5000 2000. So wie der Marco aus Jansbach. Der wünscht sich zum frühen Morgen Queen und I Want It All. Bitteschön.

0: passende Mucke zum Wetter. Chris Rea und On the Beach. Hier bei Hitradio RTL am frühen Samstagmorgen. Mit dem 80er Wochenende und gleich mit schön Urlaubsmusik von der Gombe Dance Band Seven Tears. Und wenn auch Sie einen Musikwunsch haben, 0351 5000 2000.
1: Hallo Andreas, spielt doch bitte mal am 80er Wochenende Michael Cretus Samurai auf Deutsch. Danke.
0: Gerne.

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3: Wecker um 7:30 Uhr. Guten Morgen, hier ist Hitradio RTL mit einem Blick auf Sachsenwetter und damit volle Kanne in die Sonne. Herrlich, so soll es sein. Temperaturen heute schon wieder so an die 27 Grad in der Spitze. Ansonsten morgen der Sonntag dann wieder mit bis zu 34 Grad und gegen Abend zwar ein paar dickere Wolken, aber es bleibt meistens trocken. Wichtig, wenn Sie einen Grill anschmeißen.
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3: Die Hitradio RTL Verkehrszentrale. Unser Sorgenkind ist die A13 Dresden Richtung Berlin. Die ist zwischen Thiendorf und der Landesgrenze wegen eines Unfalls und den laufenden Bergungsarbeiten in Richtung Berlin voll gesperrt. Außerdem die Auffahrt Schönborn derzeit gesperrt und auf der B182 zwischen Torgau und dem Abzweig nach am Pflückerufer Ratsforst ein Feuerwehreinsatz. Dann haben wir in Dresden Terrassenufer gesperrt und die Wendrichstraße wegen des Velo-Race bis morgen um 8 Uhr und ein Wasserrohrbruch in Chemnitz auf der Schmidt-Rottluff-Straße in Höhe Rehweg, da ist ebenfalls voll gesperrt. Wenn was fehlt, einfach kurz Bescheid sagen. 08000 77 8000. Vielen Dank und gute und sichere Fahrt.
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3: Und hier ist massiv Sonne, schön Sommer, wie es gehört für die Sommerferien. Und was können wir denn tun, um Ihr Wochenende noch ein bisschen zu verschönern? Mit einem herrlichen 80er vielleicht, den Sie schon lange nicht mehr gehört haben? Dann immer her damit, am besten per WhatsApp-Sprachnachricht an die 0351 5000 2000. Das ist die WhatsApp.

0: Rock'n'Roll auf dem Weg Richtung Kaffeemaschine mit Foreigner und Say You Will hier bei Hitradio RTL. Schönes, sonniges Sommerferienwochenende mit Ihren Musikwünschen im 80er-Wochenende. Die Nummer ist die 0351 5000 2000.
1: Hallo, hier ist die Yvonne aus dem Lausitzer Seenland. Ich wünsche mir anlässlich der Kaisermania das fünfte Element. Wir gehen morgen zur Kaisermania und wir freuen uns schon ganz riesig drauf. Und zur Einstimmung würde ich uns das gern wünschen. An alle liebe Grüße und ein schönes Wochenende.
0: Naja, gleichfalls. Und dann halt jetzt Kaisermania bei Hitradio RTL.

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7: Mit Oliver Heinze, guten Morgen. Nach dem Fund der Sprengstoffdrohne am Flughafen Leipzig-Halle wird der Ruf jetzt lauter nach mehr Schutz für Flughäfen und andere wichtige Infrastruktur. Claudia Wächter berichtet.
8: Auf vielen Airports bei uns fehlt aber offenbar noch die Technik, um Drohnen effektiv abzuwehren. Und was ist mit der Wasser- und Stromversorgung, also generell dem Schutz der kritischen Infrastruktur? Vermutlich hat sich auch damit der Nationale Sicherheitsrat beschäftigt. Kanzler Merz war bei dem Treffen auch dabei und auch er hat sicherlich die Kritiker gehört, die sagen, die Zusammenarbeit der Behörden bei einem Drohnenvorfall, die muss verbessert werden.
7: Wer aus Italien nach Spanien reisen will, muss sich ab heute auf Kontrollen an Häfen und Flughäfen einstellen. Die sollen erstmal bis zum 7. September gelten. Der Streit zwischen Spanien und Italien erreicht damit eine neue Ebene. Italien hatte nämlich wegen der vielen Geflüchteten in der spanischen Exklave Ceuta Grenzkontrollen eingeführt. Spanien findet das unfair und hatte gefordert, die Kontrollen einzustellen. Das lehnt

0: Italien ab. Nur noch eine Woche Sommerferien, dann startet hier bei uns in Sachsen wieder die Schule. Besonders aufgeregt sind da natürlich die Erstklässler, denn für sie beginnt mit der Einschulung ein Lebensabschnitt, in dem sie vieles Neues lernen werden. Für Autofahrer bedeutet das mehr Aufmerksamkeit und Rücksicht im Straßenverkehr. Das sei laut Mark Kennedy vom Automobilclub von Deutschland, kurz AVD, das Allerwichtigste, denn
1: gerade Erstklässler sind noch ungeübt im Straßenverkehr. Sie handeln oft spontan, lassen sich leicht ablenken oder können Geschwindigkeiten und Entfernungen nicht zuverlässig einschätzen. Deshalb sollten Autofahrer in der Nähe von Schulen, an Zebrastreifen, Bushaltestellen oder in Wohngebieten besonders vorsichtig und bremsbereit sein.
0: Eltern sollten die letzten Ferientage also dazu nutzen, um mit ihren Kindern den Schulweg noch einmal ausgiebig zu üben. Eltern versagen beim Schutz vor Social Media, sagen Kinder- und Jugendärzte. Der Sprecher des zuständigen Berufsverbands sagte der Neuen Osnabrücker Zeitung, dass sich Kinder der, Zitat, krassen Beeinflussung auf den Plattformen kaum noch entziehen könnten. Jugendliche könnten sich kaum noch eine freie Meinung bilden. Eltern würden zu selten Grenzen setzen und seien zu selten ein gutes Vorbild. Hertha BSC ist mit einem Sieg in die neue Saison der zweiten Fußball-Bundesliga gestartet. Die Hertha gewann das Eröffnungsspiel beim VfL Bochum mit 1:0. Ein Fanbanner im Berliner Gästeblock sorgte für Aufsehen. Weil das Spruchband ein Fluchttor verdeckte, wurde das Spiel kurzzeitig unterbrochen.
2: Das Hitradio RTL Sachsenwetter heute mit massiv viel Sonne und Spitzentemperaturen bis zu 27 Grad. Grillen heute und morgen kein Problem. Morgen noch ein Zacken wärmer, bis zu 34 Grad. Gegen Abend kommen dann dickere Wolken, aber es bleibt noch trocken.
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2: Die Hitradio RTL Verkehrszentrale. Unser Sorgenkind ist die A13 Dresden Richtung Berlin. Die ist zwischen Thiendorf und der Landesgrenze nach einem Unfall gesperrt. Die Bergungsarbeiten dort laufen auf Hochtouren. Außerdem ist die Auffahrt Schönborn derzeit ebenfalls dicht. Und auf der B87 gibt es 10 Minuten Stau zwischen Lützen und Döhlen, wenn Sie Richtung Leipzig fahren. Und auf der B182 läuft zwischen Torgau und dem Abzweig nach am Pflückufer Ratsforst ein Feuerwehreinsatz. Dort gibt es auch Sichtbehinderungen durch Rauch. Wasserrohrbruch in Chemnitz auf der Schmidt-Rottluff-Straße in Höhe Rehweg, deswegen Vollsperrung, und geblitzt wird heute früh in Leipzig auf der Prager Straße stadtauswärts in der 30er-Zone. Wenn noch irgendwas fehlt, einfach kurz Bescheid sagen. 08000 77 8000. Vielen Dank und kommen Sie gut an Ihr Ziel.
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2: Und hier ist Ihr Wochenendbegleiter mit allem, was dazugehört, egal ob Sie gerade beim Einkaufen sind, beim Frühstück machen oder auf dem Weg zur Arbeit. Wünschen sich einfach Ihren Lieblings-80er 0351 5000 2000, sowie die Claudia. Die hat sich nämlich auch die Claudia gewünscht, und zwar Claudia Mori. Das ist die Ehefrau von Adriano Celentano, und die beiden haben zusammen, sind bis heute verheiratet, mal einen schönen Song gemacht. Non succede da più. Italienurlaub. Jetzt.

0: Höhne Takes It All bei Hitradio RTL. Da sind wir schon beim Thema. Hier ist der Sender, bei dem es, naja, auch mal um die Länge geht.
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0: willkommen im super sommerlichen Sommerferienwochenende mit Sandra und Loreen hier bei Hitradio RTL.
1: Hallo liebes Hitradio RTL-Team. Ich habe einen Musikwunsch und zwar ist es von Rocky M. Flaming Wonderland. Wenn ihr das in eurer Liste habt, wäre es schön, wenn ihr das spielen könnt. Danke, ich wünsche euch ein schönes Wochenende.
0: Moment, die Liste, na klar, es ist in der Liste. Wenn Sie auch einen Musikwunsch haben, ein 80er, immer her damit, 0351 5000 2000, die WhatsApp-Nummer von Hitradio RTL.

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1: Ich muss heute unbedingt das erste Mal in meinem Leben Lotto spielen. Der Jackpot wurde wieder nicht geknackt. Es sind 50
2: seit Monaten so.
1: Millionen drin, wie festgenagelt. Ja. Wenn sie keiner haben will, dann muss
2: wenn
1: ich mal
2: Wenn sie uns Montag
1: versuchen.
2: Nicht mehr hören.
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8: Gleich 8:30. Moin, das ist Radio RTL Sachsenwetter heute bestens. Nicht zu heiß, aber mit viel Sonne, nur ein paar harmlosen Wölkchen und trocken. Perfekt, also wenn Sie jetzt irgendwie einen Wochenendeinkauf noch vor sich haben, schmeißen Sie sich Grillzeug in den Wagen. Auch morgen der Sonntag mit viel, viel Sonne. Am Nachmittag und Abend zieht es sich langsam zu, aber es bleibt trocken und es wird noch heißer, bis zu 34 Grad und auch der Wochenstart schwülwarm und heiß.
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8: Die Hitradio RTL Verkehrszentrale meldet, A13 ist gesperrt. Dresden Richtung Berlin zwischen Thiendorf und Landesgrenze wegen eines Unfalls. Da laufen die Bergungsarbeiten auf Hochtouren und auch die Auffahrt Schönborn ist dicht. Dann haben wir auf der B182 zwischen Torgau und dem Abzweig nach Ampflückufer Ratsforst einen Feuerwehreinsatz in beiden Richtungen und Behinderungen durch Rauch. Außerdem in Chemnitz Wasser, und zwar Wasserrohrbruch. Schmidt-Rottluff-Straße ist in Höhe Rewig deswegen gesperrt und das Terrassenufer in Dresden und die Deventri-Straße deswegen, weil ein Velo-Race stattfindet. Bis morgen um 8 Uhr ist da zu. Geblitzt wird. In Leipzig stehen sie auf der Prager Straße, statt auswärts in der 30er-Zone. Und falls noch irgendwas fehlt, Staus, Blitzer, Behinderungen, kurz Bescheid sagen. 08000 77 8000.
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8: Willkommen im super Sommerferienwochenende und willkommen nächster Musikwunsch.
13: Ja, hallo. Und hier ist nochmal der Heiko aus dem wunderschönen Kreutsch bei Meißen. Heute wünsche ich mir Trio mit Anna. Schönes Wochenende.

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1: Ja, je, gerade vom Biomüll kennen wir das ja. Unten in der Mülltüte fängt es an zu suppen. Nicht schön. Das riecht ja nicht nur an sich schon. Spätestens beim Rausbringen dann an der Biotonne kommt immer noch was an die Hände oder an die Klamotten. Aber es gibt einen Trick gegen die Feuchtigkeit im Biomüll. Einfach in den frischen Müllbeutel ein wenig Katzenstreu dazugeben. Das neutralisiert die Gerüche und saugt auch gleich noch die Flüssigkeit auf.
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bis zum Schluss laufen lassen. IC und dein Herz. Hier ist Hitradio RTL im 80er Wochenende. Schönen Samstagmorgen. Und wenn der Frühstückstisch im Disco Fox gedeckt wird, dann liegt's an Ihren Musikwünschen. Fancy und Flames of Love gibt's gleich. Und wir machen bis

0: Sommer mit Toni Esposito. Und es ist ja noch so viel Platz für Ihre Musikwünsche. 0351 5000 2000, am besten per WhatsApp-Sprachnachricht an Hitradio RTL.
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0: Mit Oliver Heinze, guten Morgen. Schon wieder sorgen Drohnen an einem sicherheitsrelevanten Ort für Aufsehen. Über einem Bundeswehrstützpunkt im nordrhein-westfälischen Mechernich sind zwei Drohnen gesichtet worden. Was sie gemacht haben und wer sie gesteuert hat, ist bislang unklar. Besonders auffällig ist der Zeitpunkt. Erst vor wenigen Tagen wurde am Flughafen Leipzig-Halle eine Drohne mit Sprengstoff entdeckt. Dort ermittelt inzwischen die Bundesanwaltschaft. Die Deutsche Krebshilfe setzt die Förderung für das onkologische Spitzenzentrum CCC in Dresden fort. Dafür werden die kommenden 4 Jahre insgesamt 3,8 Millionen Euro bereitgestellt. Mehr von Michaela Stahl.
11: Mit dem Geld sollen vor allem Forschungsvorhaben, Angebote der Bewegungstherapie sowie patientennahe Projekte umgesetzt werden. Im vergangenen Jahr wurden an der Uniklinik Dresden mehr als 22.000 Krebspatienten behandelt. Die erneute Förderung bestätigt die ausgezeichnete Patientenversorgung in Dresden, so der medizinische Vorstand Uwe Platzbecker. Gewürdigt wird aber auch das besondere Engagement im Bereich KI, klinische Studien sowie internationale Vernetzung.
0: Bislang hat sich US-Präsident Trump zurückgehalten, China wegen seiner Energieimporte aus Russland unter Druck zu setzen. Das könnte sich jetzt ändern. Der US-Senat hat weitreichende Sanktionen beschlossen, die auch China betreffen könnten. Denn das Gesetz würde Trump erlauben, Strafmaßnahmen gegen Länder zu verhängen, die Russland dabei helfen, Energiesanktionen zu umgehen. Außerdem sieht der Entwurf direkte Sanktionen gegen russische Politiker und Firmen vor. Allerdings muss das US-Repräsentantenhaus dem Paket noch zustimmen. Die Getreideernte im Freistaat geht in die letzten Tage mit gemischter Bilanz. Während Winter Gerste und Raps ordentliche Erträge brachten, blieb der Winter Weizen wegen der Trockenheit und der Hitze Ende Juni hinter den Erwartungen zurück. Auch Mais, Zuckerrüben und Kartoffeln leiden derzeit unter den ausbleibenden Niederschlägen. Wie hoch die Ernte dort ausfällt, hängt jetzt vor allem vom Wetter im August ab. Gute Nachrichten fürs Klima und damit für uns alle kommen vom brasilianischen Amazonasgebiet. Die Abholzung dort befindet sich auf dem niedrigsten Stand seit einem Jahrzehnt. Wie die zuständigen Behörden unter Berufung auf Satellitendaten mitteilten,

0: ist die Abholzung im Vergleich zum Vorjahreszeitraum um gut ein Drittel gesunken. Der linksgerichtete Präsident da Silva will die illegale Abholzung des Amazonaswaldes bis zum Jahr 2030 endgültig stoppen.
1: Das Hitradio RTL Sachsenwetter. Bestens für die Sommerferien mit bis zu 27 Grad in der Spitze. Heute nur ein paar harmlose Wolken und am Abend, da wird es dann ebenfalls schön lange warm sein. Ansonsten morgen der Sonntag, zunächst sonnig, nachmittags mehr Wolken, trotzdem trocken. Grillwetter bei, Achtung, bis zu 34 Grad und schwülwarm starten wir dann auch in die neue Woche.
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1: Die Hitradio RTL Verkehrszentrale meldet A13 Dresden Richtung Berlin zwischen Radeburg und Schönborn. 40 Minuten Stau, da ist auf die Autobahn zwischen Thiendorf und Landesgrenze immer noch wegen des Unfalls und der damit verbundenen Bergungsarbeiten gesperrt. Außerdem die Auffahrt Schönborn ist dicht und auf der A13 zwischen Ruhland und Ortrand, da auf der rechten Spur auch Behinderungen nach einem Unfall. A38 Halle Richtung Leipzig zwischen Scharfstedt und dem Dreieck Halle Süd liegt ein Reifen auf der linken Spur, Vorsicht. Und B182 zwischen Torgau und dem Abzweig nach Amflückufer Ratsforst, dort läuft ein Feuerwehreinsatz, da Sichtbehinderungen durch Rauch. In Chemnitz ist die Schmidt-Rottluff-Straße in Höhe Rehweg wegen des Wasserrohrbruchs vollgesperrt und geblitzt wird in Leipzig auf der Prager Straße stadtauswärts in der 30er-Zone. Kommen Sie gut und sicher an Ihr Ziel und falls irgendwas fehlt, 08000 77 8000.
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1: Schönes Wochenende, genießen Sie es. Wir verschönern es noch ein bisschen mit Ihren Lieblings-80ern unter 0351 5000 2000.
6: Hallo, hier ist die Silvana aus der Nähe von Bautzen. Ich würde mir gerne zum 80er-Wochenende das Lied von Herbert Grönemeyer Ich hab dich lieb wünschen. Allen ein schönes sonniges Wochenende. Tschüss.
1: Und weil das so eine klasse Nummer ist, spielen wir die gleich mal in der Open-Air-Version. Hier ist Herbert Grönemeyer live bei Hitradio RTL.

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1: Etwa 37.000 Erstklässler begrüßen Sachsens Grundschulen in diesem Jahr. Eine ganze Menge. Vor allem aber eine ganze Menge Aufregung. Wer noch nicht genug davon haben sollte, der oder die ist am Schulstartwochenende, also in der kommenden Woche, in den Leipziger Zoo eingeladen. Lisann Brose aus dem Zoo über das Einschulungswochenende und seine Highlights.
2: Also wir laden erstmal alle neuen Schulkinder herzlich kostenfrei zu uns in den Zoo ein. Außerdem erhält jeder neue Schulanfänger quasi eine kleine Überraschung von uns. Und

0: haben wir ein buntes Programm vorbereitet.
1: Ein besonderer Besucher dürfte für viele Kinder ein richtiger Stargast sein.
0: Als Highlight erwarten wir dieses Jahr den Polizeihund Chase aus der Kindersendung Paw Patrol, der mehrfach am Tag für ein Meet and Greet zur Verfügung steht.
1: Natürlich gibt es auch weitere Mitmach- und Spielaktionen.
0: Unter anderem wird die DRK Kuscheltierklinik vor Ort sein, das Cineplex Leipzig, Holzart und natürlich auch viele Mitmachaktionen mit unseren Zoolotsen.
1: Für alle, die es nach dem ganzen Trubel etwas ruhiger mögen, gibt es im Zoo auch etwas, verrät Lisanne Brose.
0: Wir haben auf der Eventfläche Kiwara Kopje haben wir noch ein Puppentheater, was auch an beiden Tagen jeweils 14:30 und 16:30 stattfindet.
1: Und wer ganz abschalten mag, der schaut mal bei den Tieren des Zoos vorbei. Erstklässler kommen wie gesagt am Samstag und Sonntag kostenlos rein. Tickets für alle anderen gibt's an der Tageskasse oder online unter zooleipzig.de.
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2: Ja, da haben wir gedacht, das ist jetzt ist Ende.
1: Na klar, aber dann kam er, sah und siegte.

0: ist der Stefan. Es sind 12 Meter und 40 Zentimeter. Ein durchgängiger, ausgedruckter Kassenzettel, verschiedene Artikel. Und das haben wir im Kick geholt, weil dort alles 27 Cent mal im Angebot war. Und haben gleich fürs ganze Jahr für alle Geschenke.
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11: Halb zehn haben wir es, das Hitradio RTL Sachsenwetter. Wer eine Wolke findet, darf sie behalten. Es ist wirklich viel blauer Himmel mit ordentlich Sonne heute auf dem Programm und bis zu 27 Grad. Bestes kurze Hosenbadewetter und Ausflugswetter. Ansonsten auch den Grill anschmeißen, kein Problem. Es bleibt ja trocken und morgen der Sonntag richtig sonnig. Später dann am Nachmittag und am Abend Richtung, ja, gibt es mal ein paar Wolken. Aber es wird erstens heiß, bis zu 34 Grad und zweitens trocken. 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
11: Die Hitradio RTL Verkehrszentrale meldet. A13 immer noch gesperrt. Dresden Richtung Berlin zwischen Thiendorf und der Landesgrenze wegen des Unfalls. Es laufen die Aufräumarbeiten auf Hochtouren. Dann die Auffahrt Schönborn ist ebenfalls dicht. Und auf der B182 zwischen Torgau und dem Abzweig nach Amflückufer Ratsforst ein Feuerwehreinsatz, da Sichtbehinderungen durch Rauch. In Chemnitz gibt es einen Wasserrohrbruch auf der Schmidt-Rottluff-Straße. Höhe Rehweg ist dort voll gesperrt. Und in Dresden Terrassenufer und Deverinstraße wegen der Velorace-Veranstaltung bis morgen um 8 Uhr alles dicht. Geblitzt wird auf der A13 Richtung Dresden zwischen Lübbenau und Karlau. Dann auf der B173 Kesselsdorf Richtung Tharandt. Und in Leipzig stehen sie auf dem Schleusiger Weg. Da blitzt ein grauer Caddy beidseitig. Und auf der Prager Straße stadtauswärts in der 30er-Zone. Wenn das alles ist, ist gut. Wenn nicht und noch was fehlt, dann sagen Sie kurz Bescheid. 08000 77 8000.
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11: Und da das Wochenende wieder richtig heiß wird, lassen wir es mit dem nächsten Musikwunsch ein bisschen gemütlich angehen.
17: Hallo, hier ist die Annette. Ich wünsche mir zum 80er Wochenende von Frank Duval, Give Me Your Love. Und grüße alle, die ich kenne, die mich kennen und ganz herzlich auch euch. Macht beides so. Ciao.
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0: Joe Cocker und Jennifer Warnes, Up Where We Belong, hier bei Hitradio RTL im 80er-Wochenende mit einem Ferienerlebnis, das man so nicht kaufen kann.
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0: Und zwar

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13: Mit Oliver Heinze, guten Tag. Nach dem Fund der Sprengstoffdrohne am Flughafen Leipzig-Halle wird der Ruf jetzt lauter nach mehr Schutz für Flughäfen und andere wichtige Infrastruktur. Auf vielen Airports fehlt aber offenbar noch die Technik, um Drohnen effektiv abzuwehren. Unterdessen haben erneut Drohnen an einem sicherheitsrelevanten Ort für Aufsehen gesorgt, über einem Bundeswehrstützpunkt im nordrhein-westfälischen Mechernich. Die Trockenheit macht Sachsen weiter zu schaffen. Nach Einschätzung des Landesamtes für Umwelt, Landwirtschaft und Geologie hat sich die Lage in den vergangenen Monaten weiter verschärft. Clarissa Kunert berichtet.
14: Die anhaltende Trockenheit setzt sich in Sachsen auch in diesem Jahr fort. Nach Angaben des Landesamtes fehlen seit Monaten vielerorts Niederschläge. Gleichzeitig sorgen hohe Temperaturen und viel Sonnenschein für eine starke Austrocknung der Böden. Besonders kritisch ist die Lage im Norden und Osten Sachsens.
13: Vier Bundesländer lockern befristet das Lkw-Fahrverbot an Sonn- und Feiertagen. Niedersachsen, Nordrhein-Westfalen, Rheinland-Pfalz und das Saarland. Der Grund? Durch die Trockenheit sind die Pegelstände der Flüsse zu niedrig. Viele Frachtschiffe können deshalb nur weniger laden und Gütertransporte sollen deshalb auf die Straße verlegt werden. Damit sollen Lieferketten aufrechterhalten werden. Der ChatGPT-Entwickler OpenAI will nach eigenmächtigen Hacking-Attacken durch künstliche Intelligenz seine neuen KI-Modelle härter kontrollieren. Zum Beispiel soll der Zugang zu Programmierwerkzeugen eingeschränkt werden. OpenAI hatte zuletzt Schlagzeilen gemacht, weil ein Modell es schaffte, aus einer eigentlich isolierten Testumgebung ins Internet zu gelangen und in ein Computersystem einzubrechen. Sachsen soll eine landesweite Katzenschutzverordnung bekommen, das fordert die Chefin der linken Fraktion im Landtag, Susanne Schaper. Freigänger sollen ab 6 Monaten zwingend kastriert, gekennzeichnet und registriert werden. Nach Angaben der Fraktion leben im Freistaat bis zu 100.000 herrenlose Streuner. Dazu kommen mehr als 160.000 nicht kastrierte Tiere aus Haushalten. Außerdem verlangt die Linke mehr Geld für Kastrationen und Unterstützung für Menschen mit geringem Einkommen. Heute ist übrigens Weltkatzentag.
15: Alles Gute, Miau.

0: Den Hunden natürlich auch auf der Gassi-Runde heute bei bis zu 27 Grad. Wasser nicht vergessen. Ansonsten, ja, traumhaft, kaum eine Wolke und bis zum Abend hin herrlich. Ansonsten der Sonntagmorgen zeigt sich bis zu 34 Grad heiß und gegen Abend dickere Wolken, trotzdem noch kein Regen in Sicht. Und am Montag früh, da kann es örtlich mal tröppeln, ansonsten wird es auch wieder schwül, warm und heiß.
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0: Die Hitradio RTL Verkehrszentrale meldet A13 Dresden Richtung Berlin zwischen Radeburg und Schönborn immer noch gesperrt. Zwischen Thiendorf und Landesgrenze, da gab es einen Unfall, die Bergungsarbeiten laufen auf Hochtouren. Außerdem auf der A13 die Auffahrt Schönborn dicht und auf der B182 zwischen Torgau und dem Abzweig nach Am Pflückufer Ratsforst. Da läuft ein Feuerwehreinsatz und es gibt Behinderungen durch Rauch. In Chemnitz gibt es Wasser, auf der Schmidt-Rottluff-Straße ein Wasserrohrbruch in Höhe Rehweg, deswegen Vollsperrung, und geblitzt wird auf der A4 Gaulitz Richtung Dresden nach der Raststätte Oberlausitz kurz vor der Baustelle, dann auf der A13 Richtung Dresden zwischen Kittlitz und Karlau, auf der B173 Kesselsdorf Richtung Tharandt und in Dresden-Kossebaude auf der Gartenstraße stadteinwärts sowie in Leipzig auf dem Schleusiger Weg gleich beidseitig. Wenn was fehlt, kurz Bescheid sagen, 08000 77 8000.
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0: Recht herzlich willkommen. Genießen Sie die Sommerferien und die 80er dazu, zum Beispiel mit Toto Cotugno, L'Italiano gibt's gleich. Und hier ist der nächste Musikwunsch.
5: Hallo, hier ist Tobias aus Betenhaus. Ich wünsche mir das Lied Bruttosozialprodukt von Geierstorms.

0: David und Words hier bei Hitradio RTL im 80er Wochenende.
1: Hallo liebes Hitradio RTL Team, hier ist nochmal die Jenny aus Reinsdorf. Ich wünsche mir von Party Mora Tarzan Boy. Ich grüße damit ganz lieb meine Mutti. Vielen Dank, macht weiter so.
0: Das machen wir jedes Wochenende und vor allem mit Ihren Musikwünschen. Die Hitradio RTL WhatsApp Nummer 0351 5000 2000.

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1: Halleluja, dass Sie Hitradio RTL eingeschaltet haben, denn heute präsentieren wir unsere Urlaubsmitbringsel.
2: Jeder erzählt mal, was er so angeschleppt hat, was Nützes oder was Unnützes, wie sich dann später manchmal rausstellt. Bei Uwe war es irgendwas aus Venedig, ne?
1: So ein Aquarell, was für die

0: Straßenkünstler anbieten, was ich aber immer noch gern anschaue.
1: Also ich setze mittlerweile nur noch auf Sachen, die mir den Alltag retten. Nummer 1.
0: Tada!
1: Dieser Fächer.
0: Oh ja.
1: Zweitens habe ich hier, gucke, ein Bodyspray aus dem spanischen Supermarkt. Kostet fast nichts, riecht aber wie so ein absolutes Luxus-Parfum. Da riechst du dann immer noch wie Urlaub, ne?
0: Und drittens,
1: das darfst du auspacken.
0: Das ist ein Geschenk für mich.
1: Mein Urlaubsmitbringsel Nummer 3.
0: Eine Seife.
1: Nein, das ist ein sogenannter Dumpling. Das ist schön
0: zum... Das ist wie Glibber von meinen Kindern.
1: Das ist was zum Knietschen, genau. Völlig sinnlos, aber witzig. Hilft beim Stressabbau im Alltag.
0: Schön. Naja,
1: ich
0: kenne keinen Stress.
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9: Haben wir es schon wieder 10:30. Das Hitradio RTL Sachsenwetter zeigt sich von der knackig feriensommerlichen Seite mit bis zu 27, 28 Grad heute in der Spitze. Und morgen wird es dann wieder richtig heiß. Über 30 Grad kriegen wir hin und am Abend auch Wolken und kabe keinen Regen ab. Montag früh, da kannst du dann örtlich mal ein bisschen dröppeln. Ansonsten wird es auch zum Wochenstart schwülwarm und heiß.
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9: Die Hitradio RTL Verkehrszentrale meldet A13, unser Sorgenkind, Dresden Richtung Berlin zwischen Tiendorf und Landesgrenze. Laufen Bergungsarbeiten, da ist die Autobahn immer noch voll gesperrt und auch die Auffahrt Schönborn ist dicht. Dann auf der A72 Chemnitz Richtung Leipzig zwischen Espenhain und Zwenkau 20 Minuten Stau und zwischen Kreuz Leipzig Süd und Röther ebenfalls 20 Minuten in Richtung Chemnitz. Dann haben wir auf dem Terrassenufer und der Deverinstraße in Dresden Sperrung wegen des Velo-Races bis morgen früh um 8. Und geblitzt wird auf der A4 Görlitz Richtung Dresden nach der Raststätte Oberlausitz kurz vor der Baustelle. Auf der A13 Richtung Dresden zwischen Kittlitz und Karlau. Und in Dresden stehen sie auf der Striesener Straße, auf der Chemnitzer Straße und in Kossebaude auf der Dresdner Straße. Wenn was fehlt, kurz Bescheid sagen, kostenlos unter 0800 77 8000.
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9: Samstagvormittag und es gibt was zu feiern.
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9: Allen Geburtstagskindern natürlich einen herzlichen Glückwunsch und hier ist das nächste.
15: Einen wunderschönen guten Morgen, hier ist wieder mal der Fall. Ich würde mir heute zu meinem Geburtstag ein wunderschönes Lied wünschen und zwar von Felix Deluxe in einem Taxi nach Paris.
9: Oui.
15: Ich wünsche allen einen schönen Tag. Tschüss.
9: Dann vom gesamten Hitradio RTL-Team alles Gute und wir spendieren das Taxi. Wenn Sie einen Musikwunsch haben, 0351 5000 2000.
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0: 2000er Zeit, als es zum Schluss der Disco noch eine langsame Runde gab. Depeche Mode und Question of Lust. Hier bei Hitradio RTL am 80er Wochenende am Samstagvormittag. Gleich noch was 3:15. Hier ist der nächste Wunsch.
1: Hallo zusammen, René hier aus dem Sauerland. Ich wünsche mir für das lange 80er Wochenende Juliane Werding mit Sonne auf der Haut. Dankeschön, ihr seid der geilste Sender ever. Macht weiter so.
0: Vielen Dank, das machen wir. Gute Fahrt. Und Juliane Werding, damals geklaut bei Nick Kirscher, ins Deutsche übersetzt und bis heute ein Kult-80er. Sonne auf der Haut bei Hitradio RTL.

0: Da schippern wir dahin mit der Terra Titanic im 80er-Wochenende bei Hitradio RTL. Und eigentlich heißt es ja, es kommt nicht auf die Länge an. Wir sagen, manchmal doch.
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8: Mit Oliver Heinze, guten Tag. Mehr als jeder fünfte Rentner und jede zweite Rentnerin mit besonders langer Versicherungszeit ist mit der gesetzlichen Rente zuletzt nicht über die Armutsgefährdungsgrenze hinausgekommen. Die lag im vergangenen Jahr bei rund 1450 Euro. Andere Alterseinkommen und zum Beispiel der Wohlstand in einem Haushalt insgesamt sind in der Statistik allerdings nicht eingerechnet. Die Getreideernte im Freistaat geht in die letzten Tage. Doch die Bilanz fällt durchwachsen aus, Clarissa Kunert berichtet.
9: Ja, Wintergerste und Winterraps sind bereits eingefahren. Beim Winterweizen dauert die Ernte nur noch wenige Tage. Nach Angaben des Landratsamtes blieben die Weizenerträge allerdings hinter den Erwartungen. Schuld sind vor allem die extreme Hitze Ende Juni und die anhaltende Trockenheit. Sie sorgt dafür, dass die Pflanzen zu früh abreiften und die Körner kleiner blieben. Auch Mais, Zuckerrüben und Kartoffeln leiden derzeit unter den ausbleibenden Niederschlägen. Wie die Ernte dort ausfällt, hängt jetzt vor allem von dem Wetter im August ab.
8: Spanien dreht den Spieß um. Das Land reagiert mit eigenen Grenzkontrollen auf Italiens Weigerung, die wegen der Ceuta-Migrationskrise eingeführten Kontrollen aufzuheben. Ab heute will Spanien Reisende aus Italien stichprobenartig an Häfen und Flughäfen kontrollieren. Hintergrund ist der kürzliche Massenansturm auf Spaniens Exklave Ceuta. Bundesfinanzminister Klingbeil will offenbar die Steuerfreibeträge für bestimmte Vereine deutlich senken. Das berichtet die Bild-Zeitung und beruft sich auf einen Referentenentwurf aus dem Finanzministerium. Demnach ist in Zukunft eine Freigrenze von 1.000 Euro für steuerpflichtige Vereine geplant. Bisher gibt es einen 5.000 Euro Freibetrag. Das soll rund 45 Millionen Euro pro Jahr in die Kassen spülen. Im Waldbad Weixdorf in Dresden steigt heute das traditionelle Badewannenrennen. Im Rahmen des 120. Badjubiläums treten dabei Hobbykapitäne in wilden Kostümen auf selbstgebauten Booten gegeneinander an. 12 Erwachsenenboote und 3 Kinderboote gehen an den Start und messen sich in den Kategorien schnellstes Boot, schönstes Boot und beste Performance. Zur inzwischen 6. Ausgabe werden erneut tausende Besucher im Waldbad erwartet. Der Wettbewerb startet um 13.30 Uhr, gefeiert wird aber bis tief in die Nacht.
10: Das Hitradio RTL Sachsenwetter. Super sommerlich mit Temperaturen um die 27, 28 Grad heute Nachmittag. Kaum Wolken und eben auch kein Regen. Morgen der Sonntag auch sehr freundlich, vor allem sehr heiß wieder, bis zu 34 Grad. Gegen Abend kommen dann dickere Wolken, aber noch ist trocken. Am Montag früh, da kann es dann vereinzelt mal ein bisschen schauern, aber am Nachmittag alles wieder im Lot und schwülwarm bis zu 34 Grad.
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10: Die Hitradio RTL Verkehrszentrale mit unserem Sorgenkind der A13 Dresden Richtung Berlin. Seit Stunden zwischen Thiendorf und Landesgrenze wegen des Unfalls gesperrt. Es laufen die Bergungsarbeiten immer noch auf Hochtouren und auch die Auffahrt Schönborn ist dicht. Auf der A72 Zwickau Richtung Chemnitz zwischen Stolberg Nord und dem Kreuz Chemnitz aktuell eine Viertelstunde Stau und geblitzt wird. Auf der A4 Görlitz Richtung Dresden nach der Raststätte Oberlausitz kurz vor der Baustelle. Auf der A13 Richtung Dresden zwischen Kittlitz und Karlau. In Kesselsdorf auf der B173 Richtung

0: Fahrrad blitzt es in Leipzig auf dem Schleusiger Weg beidseitig. In Dresden stehen die Superblitzer auf der Striesener Straße, der Chemnitzer Straße und in Kossebaude auf der Dresdner Straße. Außerdem blitzt es in Thalheim beidseitig und frisch reingekommen auf der Sommerfelder Straße in Leipzig Richtung Holzhäuser Straße kurz vor der Jet-Tankstelle.
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0: Schönen Samstagvormittag und jetzt wird's ein bisschen romantisch mit dem nächsten Musikwunsch.
4: Hi, hallo, hier ist Andrea aus Roswein. Ich wünsche mir von Pierre Corso und Bonnie Bianco Stay. Und ich möchte alle grüßen, die mich kennen. Ein schönes Wochenende. Macht weiter so.
0: Vielen Dank. Wenn Sie auch einen 80er-Musikwunsch haben, WhatsApp-Nummer von Hitradio RTL 0351 5000 2000.

0: klingt nach Hitradio RTL Disco Nacht. Ken Laszlo und Hey Hey Guy. Hier ist das 80er Wochenende mit Hitradio RTL und jetzt mit der Angela.
1: Ich würde mir gerne Francesco Napoli mit Balla Balla wünschen und wünsche allen ein wunderschönes Wochenende. Tschüss. Balla.

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0: stellt einen neuen Sachsenrekord auf für den längsten Kassenbon des Landes. 12,40 Meter. Ich habe mich nicht versprochen. 12,40 Meter.
1: Eigentlich wäre der noch länger, aber die Kasse hat dann rumgesponnen, weil es zu viel war, was eingegeben wurde, und mussten abbrechen, zwischenbezahlen, und dann ging es weiter. Es waren ungefähr 10 Einkaufswagen voll. Ja. 12,40 Meter.
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0: Achtung Autofahrer, die Hitradio RTL Verkehrszentrale mit einer Meldung von der A14 Leipzig Richtung Dresden zwischen Kleinpösner und dem Dreieck Partenau. Da liegen Reifenteile. Vorsicht! Auf der A14 Leipzig Richtung Dresden zwischen Kleinpösner und dem Dreieck Partenauer Reifenteile. 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
14: Das Hitradio RTL Sachsenwetter gibt's gleich. Wir gucken mal ganz kurz zu einer Sofortmeldung. B172A zwischen A17 Pirna und der Überleitung zur B172N. Da ist ein Falschfahrer unterwegs. Vorsicht auf der B172A zwischen A17 Auffahrt Pirna und B172N ist ein Falschfahrer unterwegs. Schauen wir auf die Straßen. Vorsicht auf, Quatsch, auf die Straßen, aufs Wetter. Ansonsten viel Sonne heute und immer dran denken, viel trinken hilft gegen Sonnenbrand im Nacken. Bei bis zu 27 Grad und morgen der Sonntag noch heißer mit bis zu 34 Grad.
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14: So, und jetzt gucken wir nochmal sortiert auf die Straßen. Also, wie gesagt, Vorsicht auf der B172A zwischen Pirna und der Überleitung zur B172N, Falschfahrer. Achtung. Dann auf der A13 Dresden Richtung Berlin. Hier ist immer noch gesperrt zwischen Thiendorf und Landesgrenze. Es laufen die Bergungsarbeiten nach einem Unfall. Außerdem die Auffahrt Schönborn derzeit dicht. Und auf der A13 Richtung Dresden zwischen Klettwitz und Schwarzheide ein liegen gebliebenes Fahrzeug. Reifenteile auf der A14 Leipzig Richtung Dresden zwischen Kleinpösener und dem Dreieck Partenaue und eine Viertelstunde Stau auf der A72 Zwickau Richtung Chemnitz zwischen Stolberg Nord und dem Kreuz Chemnitz. Geblitzt wird auf der A4 Görlitz Richtung Dresden nach der Raststätte Oberlausitz kurz vor der Baustelle. Dann in Leipzig auf der Sommerfelder Straße in Richtung Holzhäuser Straße kurz vor der Jet. In Dresden auf der Striesener Straße, der Chemnitzer Straße und in Kossebauder auf der Dresdner Straße sowie in Thalheim gleich beidseitig. Und wenn irgendwas fehlt an Staus, Blitzern, Behinderungen, sagen Sie kurz Bescheid. Kostenlos unter 08000 77 8000. Vielen Dank.
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14: Einen schönen Weg Richtung Samstagmittag. Und bei den Essensvorbereitungen gibt es bei uns jede Menge Sommermusik. Zum Beispiel mit Wham! Club Tropicana und mit ihren Musikwünschen 0351 5000 2000.
19: Hallo Hitradio RTL, hier ist Manuel Augusto aus Eilenburg. Ich wünsche mir von Alphabet Forever Young, schon Freund und tschüss.

Hier ist Hitradio RTL und die Verkehrszentrale mit einer Entwarnung von der B172A. Der Falschfahrer hat die Straße verlassen. Wir wünschen gutes und angenehmes Fahren durchs Wochenende, frohes Schwitzen gemeinsam und jetzt die passende Musik. Wham! Haben wir in einem halben Jahr wieder mit Last Christmas. Die haben aber auch einen wirklich, wirklich sehr genialen Sommerhit gemacht. Club Tropicana, jetzt bei Hitradio RTL.

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0: und Limousine.
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2: Hallo, hier ist der Cory aus Paschwitz und ich wünsche mir fürs 80er Wochenende Cyndi Lauper mit Girl, You Wanna Have Fun und grüße damit alle meine Tracker-Kollegen. Habt gute Fahrt und haltet durch. Danke.
1: Wünsche euch auch gute Fahrt, wenn Sie auch einen Musikwunsch haben. 0351 5000 2000 und ab damit an Hitradio RTL.

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13: Mit Oliver Heinze, guten Tag. Nach der Sprengstoffattacke auf den Leipziger Flughafen könnte Sachsens Innenminister Armin Schuster unter Druck geraten. Linke und Grüne verweisen darauf, dass ihre Fraktionen bereits vor Monaten umfangreiche Anträge für einen besseren Schutz der kritischen Infrastruktur vor Drohnenangriffe gefordert haben. Schuster habe aber einen entsprechenden Antrag im Mai ausdrücklich als entbehrlich bezeichnet. Die nächste Generation Personalausweise soll digitaler und sicherer werden. Die Rheinische Post berichtet, dass in Zukunft die Adresse möglicherweise nicht mehr auf dem Dokument stehen soll. Stattdessen könnte sie digital gespeichert werden. Eine Petition hatte Sicherheitsbedenken geäußert, wenn zum Beispiel Hausschlüssel und Personalausweis mit Adresse darauf gleichzeitig gestohlen werden. Vier Bundesländer haben das Sonn- und Feiertagsfahrverbot für bestimmte Lkw-Transporte aufgehoben. Grund sind die niedrigen Pegel in Flüssen. Thomas Bremser über die Reaktionen.
14: Niedrige Flusspegel seien ein Symptom der Klimakrise. Mit mehr Lkw auf Autobahnen lasse sich das Problem nicht lösen. Das sagte BUND-Chef Band der Rheinischen Post. Die Wirtschaft ist dagegen erleichtert, denn durch die niedrigen Flusspegel können Schiffe teilweise nur mit einem Bruchteil der üblichen Ladung fahren. Durch das gelockerte Fahrverbot können in den nächsten Wochen mehr Güter auf den Straßen transportiert werden.
13: In Sachsen gehen angesichts der Hitze die Blutvorräte zur Neige. Damit reichen die Konserven nur noch für 2 bis 3 Tage. Normal sind 5 Tagesvorräte, teilt der DRK-Blutspendedienst Nordost mit. In der Hitzewoche Ende Juni wurde rund ein Viertel der geplanten Spendetermine nicht wahrgenommen. Dazu kommen die Sommerferien, in denen viele Stammspender verreist sind. Pro Werktag werden in Sachsen 650 Blutspenden benötigt. Kaum soziale Kontakte, wenig Platz und kein Sonnenlicht. Nach 100 Tagen in Isolation haben 6 Teilnehmer einer Raumfahrtstudie die Simulationsanlage verlassen. Die Europäische Weltraumorganisation will die Auswirkungen von Langzeitmissionen, zum Beispiel zum Mond oder zum Mars, untersuchen. Die Daten werden jetzt ausgewertet und sollen in Zukunft helfen, Crews bestmöglich vorzubereiten und zu unterstützen.
15: Mahlzeit, kurz nach 12. Das Hitradio RTL Sachsenwetter eigentlich perfekt ums Essen, wenn es geht, irgendwie draußen zu genießen. Bis zu 27 Grad heute Nachmittag und ansonsten kein Regen in Sicht. Morgen, der Sonntag, auch erstmal mit richtig viel Sonne gegen Nachmittag und Abend, ein paar dickere Wolken, trotzdem drucken, also Grill anschmeißen und bis zu 34 Grad.

0: auch der Wochenstart. Schwülwarm und heiß.
1: 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Ich bin gern für Sie da. 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
0: Die Hitradio RTL Verkehrszentrale A13 Richtung Berlin seit Stunden zwischen Thiendorf und Ortrand wegen eines Unfalls und den Bergungsarbeiten gesperrt. Außerdem auf der Auffahrt Schönborn-Sperrung ebenfalls dort und auf der A13 Berlin Richtung Dresden zwischen Karla und Bronco 20 Minuten Stau. Dann haben wir auf der A13 auch zwischen Klettwitz und Schwarzheide in Richtung Dresden ein liegen gebliebenes Fahrzeug und 20 Minuten Stau auf der A72 Zwickau Richtung Chemnitz zwischen Stolberg Nord und Kreuz Chemnitz. Geblitzt wird. Auf der Coventry-Straße stehen sie in Dresden nach dem Bramstunnel, außerdem auf der Striesener Straße in Dresden, auf der Chemnitzer Straße und auf der Dresdner Straße in Kossebaude, dann in Leipzig auf der Sommerfelder Straße kurz vor der Holzhäuser, da an der Jet-Tankstelle, in Chemnitz auf der Nefestraße an der Abfahrt Nefepark, in Thalheim beidseitig und in auf der Oberfrohnaer Straße Richtung Limbach-Oberfrohna direkt an der Autobahnauffahrt. Wenn da noch was fehlt, dann einfach ganz kurz kostenlos Bescheid sagen unter 0800 77 8000. Vielen Dank und gute Fahrt.
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0: Schönen Samstagmittag. Und hier ist der Sender, bei dem es trotzdem ein bisschen auf die Länge ankommt. Zum einen haben wir ja den längsten Kassenzettel Sachsens gesucht und Stefan hatten gehabt mit 1292 Zentimetern, gab 500 Euro Rekordprämie und jetzt geht's wieder um die Länge. Wir suchen die Fernbeziehung mit der größten Distanz in den Hitradio RTL Sachsen Rekorden. Alle Infos im Netz und in der kostenlosen Hitradio RTL App. Und jetzt suchen wir erstmal den nächsten Musikwunsch.
5: Einen wunderschönen guten Tag. Hier ist Christine. Ich wünsche mir für meinen lieben Mann Albano und Romina Power das Lied Makassar. Liebe Grüße aus Munzig und allen noch einen wunderschönen Samstag. Tschüss!

0: Das klingt nach Hitradio RTL Disco Nacht. Wolfgang Ziegler und Verdammt bei Hitradio RTL. Mit Ihren Musikwünschen zum 80er Wochenende 0351 5000 2000.
1: Hallo, hier ist der Johannes Becker aus Leimen. Ich wünsche mir für das 80er Jahre Wochenende ein Lied von Lionel Richie. Ist mir egal welches. Und macht weiter so. Und noch ein schönes Wochenende das Hitradio RTL Team und alle, die mich kennen.
0: Dann vielen Dank. Und weil es halt heute wieder so warm wird, vor allem morgen auch, lassen wir es ein bisschen gemütlich angehen und machen von Lionel Richie Stuck on You. Jetzt bei Hitradio RTL.

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3: Das Hitradio RTL Sachsenwetter heute Mittag mit kaum einer Wolke und am Nachmittag Spitzentemperaturen bis zu 27 Grad. Morgen noch heißer, der Petrus legt nochmal einen Scheit in den Ofen, war bis zu 34 Grad, am Abend dann ein paar mehr Wolken, aber noch trocken. Montag früh kann es mal hier und da ein bisschen dröppeln, ansonsten auch dann wieder richtig freundlich und bis zu 34 Grad schwülwarm.
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3: Kurz nach halb eins haben wir's und jetzt der nächste Musikwunsch.
6: Hallo, Ingo hier. Ich wünsche mir von Luisa Fernandez so eine Partie und dir noch eine schöne Sendung. Dankeschön.
3: Vielen Dank zurück. So, nachher gleich übernimmt der Mirko ab 13 Uhr. Wenn Sie für den auch einen Musikwunsch haben, für Ihr 80er-Wochenende, dann 0351 5000 2000 und jetzt eine Runde Italienurlaub. Hier bei Hitradio RTL.

0: Hallo, hier ist der Andreas Waldheim. Ich möchte mir zum 80er Wochenende Ordinary Lives von den Bee Gees wünschen. Und ich möchte damit ganz lieb meine Frau grüßen, die Kerstin. Wir haben heute unseren 29. Hochzeitstag. Vielen Dank und liebe Grüße.
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1: Ja, gerade vom Biomüll kennen wir das ja. Unten in der Mülltüte fängt es an zu suppen. Nicht schön. Das riecht ja nicht nur an sich schon. Spätestens beim Rausbringen dann an der Biotonne kommt immer noch was an die Hände oder an die Klamotten. Aber es gibt einen Trick gegen die Feuchtigkeit im Biomüll. Einfach in den frischen Müllbeutel ein wenig Katzenstreu dazugeben. Das neutralisiert die Gerüche und saugt auch gleich noch die Flüssigkeit auf.
0: Das war das Hitradio RTL Küchen Aha in 30 Sekunden. 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
6: Mit Michael Daub, guten Tag. Nach der Sprengstoffattacke auf den Leipziger Flughafen könnte Sachsens Innenminister Armin Schuster unter Druck geraten. Linke und Grüne verweisen darauf, dass ihre Fraktionen bereits vor Monaten umfangreiche Anträge für einen besseren Schutz der kritischen Infrastruktur vor Drohnenangriffen gefordert haben. Schuster habe aber einen entsprechenden Antrag im Mai ausdrücklich als entbehrlich bezeichnet. Nun ist klar, wer am Donnerstag in einem Leipziger Hotel randaliert hat. Es war kein geringerer als der Freiberger Oberbürgermeister Philipp Preißler. Der 40-Jährige soll durch sein Hotelfenster in der Innenstadt Gegenstände auf die Straße geworfen und Teile der Einrichtung beschädigt haben. Als die Polizei eingreifen wollte, leistete er Widerstand und verletzte 2 Beamte leicht. Anschließend wurde er

0: Er zur medizinischen Behandlung in ein Krankenhaus gebracht. Die Polizei ermittelt unter anderem wegen Sachbeschädigung und Widerstands gegen Vollstreckungsbeamte. Der Politiker hatte sein Amt erst im Juni angetreten. Am Westufer des Gardasees hat ein Waldbrand für Aufsehen gesorgt. Wie die Bild berichtet, mussten in der Nacht Ferienhäuser und Hotels evakuiert werden. Bisher demnach über 200 Menschen. Italien wird gerade von einer Hitzewelle getroffen. Landschaften sind trocken und Pegelstände niedrig. Tempo 60 für alle Mopeds. Sachsen plant einen Vorstoß im Bundesrat. Verkehrsministerin Regina Krausser will Schluss machen mit dem Geschwindigkeitswirrwarr bei Kleinkrafträdern. Knut Michael Kuhnert berichtet.
1: Die Staatsregierung plant eine Initiative im Bundesrat, damit baugleiche Mopeds künftig einheitlich bis zu 60 km/h fahren dürfen, unabhängig davon, wo sie gebaut oder wo sie bisher zugelassen wurden. Bisher gilt, original in der DDR zugelassene Kult-Mopeds wie die Simson dürfen dank einer Sonderregelung im Einigungsvertrag legal 60 km/h fahren.
0: Erster Spieltag in der neuen Saison der zweiten Fußball-Bundesliga. Heute Abend um 20.30 Uhr empfängt Aufstiegsfavorit Wolfsburg Kaiserslautern. Die letzte Saison endete katastrophal für Wolfsburg, nämlich mit dem Abstieg. Jetzt will der Werksklub schnellstmöglich zurück ins Oberhaus.
2: Ich glaube, das wollen sie alle, wenn sie einmal abgestiegen sind. Wir gucken aber erstmal zum Sachsenwetter. Das ist viel schöner. Es ist viel Sonne dabei. Es gibt ein paar Quellwolken, alles harmlos. 25 bis 27 Grad, ein feines Wetter. Der Abend und die Nacht dann mit ein paar dünnen Schleierwolken, 16 bis 9 Grad. Im Elbtal lokal runter bis 6 Grad. Das wird ein bisschen frischi. Morgen dafür lange sonnig, am Abend ein paar Wolkenfelder, nur geringe Schauer- und Gewitterneigung. Also im Großen und Ganzen trocken, 30 bis 34 Grad.
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2: Hitradio RTL meldet A4 Erfurt Richtung Chemnitz, Höhe Wüstenbrand, Vorsicht, Fahrzeugteile auf der Fahrbahn. A13 Dresden Richtung Berlin zwischen Marsdorf und Schönborn, 6 Kilometer Stau. Hier laufen Bergungsarbeiten, Fahrbahn wohl in Richtung Berlin immer noch gesperrt und in der Gegenrichtung Berlin Richtung Dresden zwischen Karlau und Bronco 1 Kilometer Stau. Die A72 Zwickau Richtung Chemnitz zwischen Stolberg Nord und Kreuz Chemnitz 4 Kilometer Stau. Und zwischen Rastplatz Neukirchner Wald und Chemnitz Süd Fahrzeugteile auf der Fahrbahn. Es blitzt Dresden-Coventry-Straße nach stadtauswärts nach dem Brahmstunnel und Chemnitz Südring Richtung Nevestraße Höhe Friedrich-Oskar-Schimmel-Straße.
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2: Na, wenn der Ball wieder rollt, dann gucken wir mal, dann sehen wir schon. Oder umgedreht. Wir machen erstmal Musik für einen schönen Samstagnachmittag. CC Catch, damit legen wir los. Opus und hier, was darf's denn sein?
7: Hier ist der Chris aus Chemnitz. Ich bin bei der Gartenarbeit und wünsche mir mal ein bisschen was Flottes heute von Bryan Adams, One Night Love Affair. Ich grüße alle, die auch im Garten ackern oder die auch leider arbeiten müssen. Schwitzt nicht so doll, trinkt immer viel. Tschüss.

0: Bist du auch Mann genug? Naja, weiß ich nicht. Viertel zwei, Hitradio RTL, 80er Wochenende. Schön, dass Sie dabei sind bei wirklich fantastischem Wetter. Ich finde, es ist perfekte Temperatur. Man kann Ausflüge machen. Habe jetzt schon viele schöne Autos gesehen. Opel Ascona, der leise an mir vorbei brabbelte. Ein Opel Manta, sogar mit Fuchsschwanz. Ich nehme an, es war ein Fuchsschwanz. Und auch sonst viele schöne Autos. Ja, bei dem Wetter fährt man gerne mal eine Runde flanieren. Fahrt schön vorsichtig, passt auf eure Babys aus. Sie sehen, also was ich so gesehen habe, sehr bezaubernd aus. Wir machen die Mucke dazu, den Soundtrack dazu. Jetzt gleich mit Bill Medley, Jennifer Warnes, mit Desireless. Und hier 0351 5000 2000 WhatsApp Sprachnachricht.
1: Hallo, hier ist die Tina aus Radeberg. Ich wünsche mir Everywhere von Fleetwood Mac. Vielen Dank und ein schönes Wochenende.

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1: Katja Möckel und Uwe Fischer und ich bin nur noch baff. 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
1: Na klar, aber dann kam er, sah und siegte.
3: Hier ist der Stefan. Es sind 12 Meter und 40 Zentimeter. 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
17: Wetter ist schön, bleibt schön, viel Sonne, ein paar Quellwolken, 25 bis 27 Grad, so sieht's heute aus. Morgen auch erstmal.

0: War lange sonnig, nur am Abend ein paar Wolkenfelder. Dazwischen liegt eine doch recht frische Nacht, 16 bis 9 Grad so, und im Elbtal können es lokal auch mal 6 Grad werden.
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0: Hitradio RTL meldet A13 Dresden Richtung Berlin zwischen Radeburg und der Landesgrenze. 6 Kilometer Stau, Autobahn Richtung Berlin nach wie vor immer noch gesperrt. Berlin Richtung Dresden zwischen Karlau und Bronco, 1 Kilometer Stau. Die A17 Dresden Richtung Prag zwischen Bad Gottleuba und der Grenze Breitenau-Schönwald, 3 Kilometer Stau. Und die A72 Zwickau Richtung Chemnitz zwischen Rastplatz Neukirchner Wald und Chemnitz Süd. Haben wir Fahrzeugteile, hier gibt es auch 4 Kilometer Stau. Es blitzt Leipzig-Plattnerstraße stadteinwärts und auf der Max-Liebermann-Straße stadteinwärts und die B93 Ortsumfahrung Gößnitz Richtung Merane.
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0: So, dann reisen wir mal ein bisschen durchs 80er-Jahrzehnt. Wir haben gleich Roxy Music aus dem Jahr 1980 mit Oh Yeah. Es gibt Sandy Martin mit People from Ibiza, auch ein bisschen schöne Urlaubsmusik. Und was darf es hier sein? 0351 5000 2000.
5: Hallo, hier ist Heiko, und zu den 80er-Wochenenden wünsche ich mir von Fair Control das Lied Symphony of Love und wünsche damit allen ein wunderschönes Wochenende.

0: Ist immer wieder cool. Roxy Music mit Brian Ferry. Oh yeah. Hitradio RTL. Auch oh yeah. Dreiviertel zwei haben wir es. Heute noch nicht vor, bei dem schönen Wetter. Ein bisschen raus in Kunersdorf. Ist noch Kunersdorf verschissen. Ich habe das richtig ausgesprochen. Also, klingt wie ein Schützenfest. Und da ist heute ab 14 Uhr noch Partybetrieb. Da geht's los mit Schaustellern und Markttreiben. Und heute Abend dann auch noch Sommerparty, falls das für Sie etwas sein sollte. Wir haben aber auch noch die ganze Zeit Musik für Sie, nach Ihren Wünschen, nach Ihrem Gusto. 0351 5000 2000, unsere WhatsApp-Nummer, am besten eine Sprachnachricht schicken. Und all die Mitwünschen gibt's an diesem Wochenende auch. Na klar, was zu gewinnen? 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Hier gibt es mehrfach zu gewinnen. Wenn Sie mitwünschen, sind Sie mit im Pott. So, hier geht's weiter mit Geburtstagsgrüßen.
1: Hallo, liebes Hitradio RTL, hier ist wieder Leander aus dem wunderschönen Jahr Seifersdorf. Und ich wünsche mir für das 80er-Wochenende von Nena Tanze auf dem Vulkan und grüße damit die Annalena und wünsche ihr alles Gute zum heutigen Geburtstag.

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14: Mit Michael Daub, guten Tag. In Plauen hat am Vormittag eine Kundgebung der Bewegung Projekt Million begonnen, mit Teilnehmern aus ganz Deutschland. Die Organisatoren hatten rund 10.000

0: Teilnehmer angemeldet. Die Protestbewegung fordert unter anderem den Rücktritt der Bundesregierung, Neuwahlen, niedrigere Energieabgaben und die Ausweisung straffälliger Migranten. Neben Deutschlandfahnen waren auch Fahnen der rechtsextremen Freien Sachsen zu sehen. Ein Demokratiebündnis warnte davor, dass Rechtsextreme das Erbe der friedlichen Revolution von 1989 instrumentalisieren. Insgesamt sind 8 Gegenkundgebungen und 4 Autokorsos angemeldet. Die Polizei meldete zunächst einen störungsfreien Verlauf. Nach der Sprengstoffattacke auf den Leipziger Flughafen gibt es kritische Stimmen zum bisherigen System der Drohnenabwehr in Sachsen. Linke und Grüne verweisen darauf, dass ihre Fraktionen bereits vor Monaten umfangreiche Anträge für einen besseren Schutz der kritischen Infrastruktur vor Drohnenangriffen gefordert haben. Oliver Heinze berichtet.
1: Der Vorwurf? Bisher ist die sächsische Landesregierung noch nicht auf diese Anträge eingegangen. Im Gegenteil. Vor allem Sachsens Innenminister Armin Schuster gerät dadurch unter Druck, zumal der einen Antrag der Linken aufgrund der Gefahren durch hybride Angriffe im Freistaat, endlich ein entsprechendes systematisches Monitoring zu schaffen, noch im Mai dieses Jahres ausdrücklich als entbehrlich bezeichnet hat.
0: Führende SPD-Politiker fordern angesichts der weiter hohen Benzinkosten eine Spritpreisbremse. Generalsekretär Klüssendorf sprach von einer echten Belastung für unser Land und forderte Wirtschaftsministerin Reicher auf, schnell einen Gesetzentwurf für Preisobergrenzen vorzulegen. Sprit war zu Wochenbeginn zwar etwas billiger geworden, aus Sicht des ADAC sind die Preise aber seit mehreren Wochen zu hoch. Florian Wellbrock hat zum Abschluss der Freiwasserwettbewerbe bei den Schwimm-Europameisterschaften in Paris seine 3. Goldmedaille geholt. Gemeinsam mit Julia Ackermann, Isabel Gose und Oliver Klemet bezwang er in der Mixed-Staffel über 4x1,5 Kilometer Italien und Ungarn. Es ist das 4. Gold und die 5. Medaille für das deutsche Freiwasserteam.
2: Der Blick zum Sachsenwetter macht Spaß. Viel Sonne, paar Quellwolken, allesamt harmlos. 25 bis 27 Grad. Das sind wirklich perfekte Temperaturen. Abends und nachts haben wir dann ein paar dünne Schleierwolken. Die sind auch harmlos. Es wird aber relativ frischi. 16 bis 9 im Elbtal lokal bis 6 Grad. Morgen dann lange sonnig. Am Abend ein paar Wolkenfelder. Boah, sehr geringe Schauer- und Gewitterneigung. Also weitgehend trocken. 30 bis 34 Grad.
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2: Hitradio RTL meldet A13 Dresden Richtung Berlin. Es kommt ins Rollen, also hier nur noch ein bisschen stockender Verkehr zwischen Radeburg und Thiendorf. Berlin Richtung Dresden zwischen Kahla und Bronco. 2 Kilometer Stau und Zwickau Richtung Chemnitz auf der A72. Zwischen Chemnitz Süd und Kreuz Chemnitz 4 Kilometer Stau. Es blitzt B93, Ortsumfahrung Gößnitz Richtung Merane und Chemnitz, Nevestraße Richtung A72, Auffahrt Chemnitz Süd und auf der Kalkstraße stadtauswärts.
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2: Ich hoffe, Sie haben einen schönen Samstagnachmittag. Wetter ist fein, nicht zu warm, nicht zu kalt. Kann man draußen was unternehmen? Puh, nehmen Sie uns mit. Wir haben den Soundtrack dazu aus den 80er. Jennifer Rush, Tony Carey. Und was darf es denn hier sein?
7: Mahlzeit, hier ist der Jens aus dem schönen Urkrostitz. Ich wünsche mir von OK das Lied Wild Wild Western. Tschüssi, bis bald.
8: Ein neuer Tag brach an. Es war der 7. September 1878. Wie an jedem anderen Tag dämmerte der Morgen über diesem weiten und öden Land im amerikanischen Südwesten, über dem Cheyenne-Reservat, wie dieses Territorium der Indianer genannt wird.

0: das Wort Texas bedeutet? In der Sprache der Indianer heißt es Freund. Es ist ein großes Land, es hat Platz für alle. Texas kann auch Ihnen eine Zukunft.
1: Zukunft? Das ist ein Wort für euch beide. Ich habe keine Zukunft. Für mich gibt's kein Morgen.

Der Papa war wohl Operntenor und hatte auch Engagements hier in Deutschland, deswegen ist er relativ zeitig nach Flensburg gezogen und hat übrigens mit dem Sandmännchen, wir hoffen mal das Ostsandmännchen, die deutsche Sprache gelernt. Deswegen kommen wir eigentlich aus New York, aber viel und oft hier in Deutschland zu Hause gewesen, Jennifer Rush. Und soll wohl ein neues Album geben, hat nach 13 Jahren Pause gesagt, na, vielleicht mache ich mal noch was. Hat sie im Frühjahr gesagt, neues Album ist in Arbeit. Mal sehen, was passiert. Hier ist Hitradio RTL, bei uns passiert allerweil was. Zurzeit sind wir nämlich auf Rekordsuche, ich weiß nicht, ob Sie es mitgekriegt haben. Wir haben Sachsens längsten Kassenzettel gesucht und wir haben Sachsens längsten Kassenzettel gefunden. Das Ding ist stolze 12,92 Meter. Also man kann sagen, knapp 13 Meter Kassenzettel. Den haben wir gesucht und gefunden. Stefan aus Dresden ist unser Rekordhalter und dafür gab es 500 Euro Rekordprämie. Und wir suchen jetzt schon wieder etwas. Wir suchen andere Sachsen-Rekorde. Wir suchen jetzt zum Beispiel eine Beziehungskiste. Also nicht, dass Sie jetzt sich unbedingt einen suchen sollen. Nein, wir brauchen von Ihnen die Beziehung

0: die längste Fernbeziehung? Also wer wohnt am weitesten auseinander und ist trotzdem glücklich und zusammen oder vielleicht gerade deswegen sehr glücklich und zusammen, weil die Entfernung doch sehr groß ist. Wir suchen die Fernbeziehung mit der größten Distanz, alles was wir wissen müssen, bei uns im Netz, hitradio.rtl.de. So, und jetzt machen wir Mucke, geht los.
1: Ja, hallo, hier ist der Dirk aus Petersheim. Ich wünsche mir für meine Ute von Depeche Mode Route 66 und grüße damit auch alle unsere Freunde in der Region.

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4: Der Blick zum Sachsenwetter ist ein schöner Blick. Viel Sonne, ein paar Quellwolken, harmlos. 25 bis 27 Grad kriegen wir. Die Nacht dann ein bisschen frisch, 16 bis 9 Grad. Im Elbtal geht's runter bis sogar manchmal 6 Grad. Dazu aber nur ein paar Schleierwolken, sonst nichts. Ja, morgen lange sonnig, am Abend ein paar Wolkenfelder. Da kann es unter Umständen mal einen Schauer oder ein Gewitter geben, sonst weitgehend trocken. 30 bis 34 Grad.
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4: Hitradio RTL meldet A13 Dresden Richtung Berlin zwischen Großräschen und Bronco 2 Kilometer Stau. Berlin Richtung Dresden zwischen Karlau und Bronco 2 Kilometer Stau. Die A14 Halle Richtung Dresden zwischen Leipzig Ost und Dreieck-Partenaue 1 Kilometer Stau. Und Leipzig Richtung Chemnitz auf der A72. Abfahrt Chemnitz-Röhrsdorf, Vorsicht, Unfall. Und Zwickau Richtung Chemnitz auf der A72 zwischen Chemnitz Süd und Kreuz Chemnitz 4 Kilometer Stau. Aktuelle Blitzer B93, Ortsumfahrung Gößnitz Richtung Merane und Chemnitz, Nefestraße Richtung A72, Auffahrt Chemnitz Süd und auf der Kalkstraße stadtauswärts.
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4: So, gleich mit Matt Bianco und Half a Minute. Die Pudis gibt's mit das Buch, wo sie sich wünschen. Wir spielen's. Und diesen Wunsch haben wir hier.
9: Hallo, liebes Hitradio RTL-Team. Hier ist Yvonne aus Chemnitz. Mhm. Und ich wünsche mir von Culture Club Move Away. Ich grüße damit alle, die mich kennen und die gerne Zeit mit mir verbringen. Und wünsche allen Hörern ein wunderschönes sommerliches Wochenende

Stell dir vor, irgendwo gibt es einen Planeten, auf dem intelligente Wesen leben. Sie sehen vielleicht genauso aus wie wir. Und auf diesem Planeten gibt es Bibliotheken voll mit Büchern, geschrieben von Dichtern, Philosophen und Wissenschaftlern. Und vielleicht, wenn auf der Welt der Hass und die Gier so groß werden, dass nichts, aber auch nichts mehr sie retten kann, dann vielleicht gibt es dort auch ein Buch, das heißt Der Untergang der Erde. Es wird über uns berichten, über unser Leben, über unseren Tod und über Feuer, das so groß war, dass keine Tränen es löschen konnten. Bis hin zur letzten Sekunde, als die Erde auf

ein schwebendes Grab im All, auf dem keine Blume wächst. Die Kontinente geschmolzen, die Meere verbrannt. Ein schwarzer Stein. Und welch bittere Ironie, nicht eine einzige Waffe für den Tod.

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0: gibt's nach wie vor. Matt Bianco. Hier mit Half a Minute. Der einzige, der aber noch dabei ist, von den Gründungsmitgliedern, ist der Frontman, Mark Riley. Der Rest nicht mehr in der Band, aber die Band an sich gibt's noch. Eine der größten hier auf Hitradio RTL. 80er Wochenende, schön, dass Sie dabei sind. Was quetschen wir noch ein diese Stunde? The Twins schaffen wir noch, Talk Talk schaffen wir noch und den hier schaffen wir auch noch. 0351 5000 2000, unsere WhatsApp-Nummer.
1: Hallo, liebes Hitradio RTL-Team, hier ist der Jens. Und ich wünsche mir zum 80er-Wochenende Don't Forget Your Dance von den Kings.

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8: Mit Michael Daub, guten Tag. Tempo 60 für alle Mopeds. Sachsen plant einen Vorstoß im Bundesrat. Verkehrsministerin Regina Krauser will Schluss machen mit dem Geschwindigkeitswirrwarr bei Kleinkrafträdern. Knut Michael Kunert kennt die Einzelheiten.
9: Die Staatsregierung plant eine Initiative im Bundesrat, damit baugleiche Mopeds künftig einheitlich bis zu 60 km/h fahren dürfen, unabhängig davon, wo sie gebaut oder wo sie bisher zugelassen wurden. Bisher gilt, original in der DDR zugelassene Kult-Mopeds wie die Simson dürfen dank einer Sonderregelung im Einigungsvertrag legal 60 km/h fahren.
8: Bei uns in Sachsen gehen wegen der Hitze die Blut

0: Blutvorräte zur Neige. Derzeit reichen die Konserven nur noch für 2 bis 3 Tage. Normal sind 5 Tagesvorräte, teilt der DRK Blutspendedienst Nordost mit. In der Hitzewoche Ende Juni wurde rund 1/4 der geplanten Spendetermine nicht wahrgenommen. Dazu kommen die Sommerferien, in denen viele Stammspender verreist sind. Pro Werktag werden in Sachsen 650 Blutspenden benötigt. Wegen eines großen Waldbrands am Gardasee sind mehr als 200 Menschen vorsorglich evakuiert worden, darunter zahlreiche Urlauber. Das Feuer wütet nach Angaben der Feuerwehr am Westufer von Italiens größtem See. Löschflugzeuge und viele Fahrzeuge der Feuerwehr sind im Einsatz. Italien kämpft gegen eine Hitzewelle. Wälder und Böden sind staubtrocken. Als weitere Rentenreform fordert der Wirtschaftsweise Werding, die Witwenrente abzuschaffen mit Übergangsfristen und Bestandsschutz. Sie sei nicht mehr zeitgemäß. Frauen könnten sich heute selbst versorgen, sagte er der Rheinischen Post. Die Witwenrente koste die deutsche Rentenkasse fast 50 Milliarden Euro im Jahr. In den aktuellen Vorschlägen der Rentenkommission kommt die Witwenrente nicht vor. In Liechtenstein heißt es heute wieder Miniwelt bei Nacht. Ab 18 Uhr wird der Landschaftspark in ein ganz besonderes Licht getaucht. Dafür sorgen Scheinwerfer und Fackeln, die die berühmten Bauwerke im Maßstab 1 zu 25 in bunten Farben erstrahlen lassen. Außerdem sind auf den rund 600 Meter langen Gartenbahngleisen beleuchtete Züge unterwegs. Dazu gibt es einen Lampignon-Umzug für Kinder, Live-Musik und eine Lasershow.
1: Und das Wetter passt. Das Wetter passt heute Abend. Da gibt's keinen Regentropfen. Vielleicht mal ein Jäckchen mitnehmen. Könnte ein bisschen frischi werden. Wir gehen's der Reihe nach durch. 25 bis 27 Grad jetzt am Samstagnachmittag. Dazu viel Sonne, paar Quellwolken. Können wir uns gerade legen. In der Nacht und am Abend paar dünne Schleierwolken und dann Tiefstwerte 16 bis 9. Im Elbtal geht's lokal runter bis 6 Grad. Wird also frischi. Werden wir aber brauchen. Nochmal durchlüften. Morgen lange sonnig. Am Abend ein paar Wolkenfelder. Vielleicht mal ein Schauer oder ein Gewitter. Sonst weitgehend trocken. 30 bis 34 Grad rollen wieder auf uns zu.
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1: Hitradio RTL meldet A13, Dresden Richtung Berlin zwischen Großräschen und Bronco, 2 Kilometer Stau. Berlin Richtung Dresden zwischen Karlau und Bronco, 1 Kilometer Stau. A72 Leipzig Richtung Chemnitz, Abfahrt Chemnitz-Röhrsdorf, hier Unfall, Vorsicht bitte. Und Zwickau Richtung Chemnitz zwischen Chemnitz Süd und Kreuz Chemnitz, 3 Kilometer Stau. Aktuelle Blitzer, Ortsumfahrung Gößnitz, die B93 Richtung Merane. Chemnitz, Nevestraße Richtung A72, Auffahrt Chemnitz Süd und auf der Kalkstraße stadtauswärts.
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1: Mit jeder Menge 80er Mucke. Eishaus, Hey Little Girl. Ricky e Poverty. Mit Sara Perché Ti Amo. Und was darf es denn hier sein?
6: Ich bin die Romy aus dem Vogtland und ich würde mir gerne für heute den Samstag, für den Wunsch-Samstag wünschen von Bad Boys Blue, Green of My Heart. Ich bedanke mich und wünsche euch ein schönes Wochenende.

0: klangen so, sahen so aus, sind aber Australier. Aber auch very britisch dort. Australiens Rock- und New Wave Band Nummer 1, Icehouse, 80er Jahre. Da haben sie alles weggechartet, was man so wegcharten kann. Unter dem Namen Flowers haben sie sich gegründet, haben sie gesagt, na, klingt jetzt aber. Wir nehmen Icehouse. Und es hat auch gut funktioniert. Hitrade RTL, 80er Wochenende, kurz nach Viertel vier haben wir es. Ihre Wünsche nehmen wir hier noch gern entgegen. 0351 5000 2000 ist unsere WhatsApp-Nummer. Unter allen, die mitwünschen, an diesem Wochenende gibt's auch wieder was Schniekes zu gewinnen. Und zwar eine JBL Go 5 Bluetooth Box, die können Sie überall mit hinnehmen. Dann haben Sie überall den passenden Sound, Party-Sound, was Sie brauchen, in digitaler Qualität. Gibt es zu gewinnen an diesem Wochenende von uns, wenn Sie mitwünschen, so wie es zum Beispiel Alex gemacht hat.
1: Hallo, hier ist der Alex aus Chemnitz und ich wünsche mir den Titel Kudu von Dave zum 80er Wochenende. Dankeschön.

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6: Wettermäßig sind wir auf der sicheren Seite. Ist schön, bleibt schön. Viel Sonne, paar Quellwolken. 25 bis 27 Grad für heute. Dann kommt eine frische Nacht, 16 bis 9.

0: Grad und morgen erstmal lange sonnig, am Abend ein bisschen Wolken, geringe Schauer- und Gewitterneigung, sonst trocken und 30 bis 34 Grad.
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0: Hitradio RTL meldet A13 Berlin Richtung Dresden zwischen Karlau und Bronco, 1 Kilometer Stau. A72 Leipzig Richtung Chemnitz, Abfahrt Chemnitz-Röhrsdorf, Vorsicht, Behinderung nach Unfall. Und Zwickau Richtung Chemnitz zwischen Chemnitz Süd und Kreuz Chemnitz, 3 Kilometer Stau. Es blitzt Dresden, Coventry-Straße stadtauswärts nach dem Brahmstunnel und vor dem Tunnel stadteinwärts. Chemnitz-Nefestraße Richtung A72, Auffahrt Chemnitz Süd und auf der Kalkstraße stadtauswärts.
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0: Jetzt mit Survivor, The Burning Heart im 80er-Wochenende. The Fine Young Cannibals, von dem man in den letzten Wochen auch immer wieder was gehört hat. Da bahnt sich doch nicht etwas, aber sowas wie eine Reunion. Vielleicht nochmal ein paar Auftritte. Cool wär's. Und wir legen los mit ein bisschen Rock. Rock zur Kaffeezeit. Macht Frankie für uns klar.
5: Ja, hallo, ist der Frankie. Ja, bei meinem Wunschtitel, da stehen mir eigentlich regelmäßig sämtliche Haare zu Berge. Auch wenn das eigentlich sehr, sehr schwierig ist. Der Song kommt von Rio Speedwagon mit Take It on the Run.
0: Tja, machen wir.

0: Survivor und Burning Heart, was bei Rocky 3 schon gut funktioniert hat, das kann dann auch nochmal bei Rocky 4 funktionieren. So hat sich jedenfalls Sylvester Stallone gedacht. Der hat ja mit Eye of the Tiger beim dritten Teil für Rocky schon gefeiert und ist dann danach nochmal an Survivor angetreten und gesagt, könnt ihr vielleicht nochmal so ein Lied machen? Und dann haben sie gesagt, ja, das können wir natürlich tun. Da spielen wir für dich The Burning Heart ein. Das hat auch funktioniert. Es stand immer im Schatten von Eye of the Tiger, aber war kommerziell genauso erfolgreich wie fast alles in den 80ern. Hitrade RTL, was haben wir noch? Wir haben Sissy Catch, Madness, gleich schön Whitney Houston mit The Greatest Love of All. Und hier gibt's...
1: Hallo, hier ist Susan. Weil die 80er die Hits unserer Jugend sind, würde ich mir diesmal gern wünschen von Rick Springfield, Celebrate Youth. Viele Grüße, bis zum nächsten Mal.
0: Kriegst du.

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9: Mit Michael Daub, guten Tag. In Plauen demonstrieren seit dem Vormittag mehrere tausend Menschen gegen die Bundesregierung. Aufgerufen hat die Bewegung Projekt Million, die mit rund 10.000 Teilnehmern rechnet und mit der Demo an die friedliche Revolution in der DDR anknüpfen will. Gefordert werden unter anderem Neuwahlen, ein Stopp der Gesundheitsreform und ein bundesweites 29-Euro-Ticket. Zahlreiche weitere Kundgebungen und Autokorsos sind angemeldet von Unterstützern und Gegnern der Demos. Die Polizei meldete bisher einen störungsfreien Verlauf. Nach der Sprengstoffattacke auf den Leipziger Flughafen gibt es kritische Stimmen zum bisherigen System der Drohnenabwehr in Sachsen. Linke und Grüne verweisen darauf, dass ihre Fraktionen bereits vor Monaten umfangreiche Anträge für einen besseren Schutz der kritischen Infrastruktur vor Drohnenangriffen gefordert haben. Oliver Heinze berichtet.
10: Der Vorwurf? Bisher ist die sächsische Landesregierung noch nicht auf diese Anträge eingegangen. Im Gegenteil. Vor allem Sachsens Innenminister Armin Schuster gerät dadurch unter Druck, zumal der einen Antrag der Linken aufgrund der Gefahren durch hybride Angriffe im Freistaat, endlich ein entsprechendes systematisches Monitoring zu schaffen, noch im Mai dieses Jahres ausdrücklich als entbehrlich bezeichnet hat.
9: Wegen eines großen Waldbrands am Gardasee sind mehr als 200 Menschen evakuiert worden, darunter zahlreiche Urlauber. Das Feuer wütet nach Angaben der Feuerwehr am Westufer von Italiens größtem See. Aus Italien berichtet Claudia Wächter.
11: Raus, weg hier, hieß das Kommando mitten in der Nacht. Urlauber mussten aus ihren Unterkünften flüchten, genauso wie alle Touristen aus einer Ferienanlage. Immer näher rückten die glutroten Flammen heran. Auch viele Deutsche machen gerade hier am Gardasee Urlaub. Zig Feuerwehrleute sind noch immer im Einsatz, auch Löschflugzeuge. Alle versuchen, den Brand unter Kontrolle zu bekommen. Hier in Italien stöhnen alle unter einer extremen

0: In Hitzewelle, Wälder und Böden sind staubtrocken.
1: Bundesverkehrsminister Bilger hat die Aussetzung des Sonntagsfahrverbots für Lkw verteidigt. Im Deutschlandfunk sagte der CDU-Politiker, die Firmen bräuchten jetzt diese Flexibilität. Der Schritt schaffe zusätzliche Transportmöglichkeiten. Allerdings sei er nur ein Teil des Maßnahmenpakets, um auf das Niedrigwasser in deutschen Flüssen zu reagieren. Außerdem sollten Baustellen wegfallen und mehr Kapazitäten bei der Bahn entstehen.
2: So, wir haben noch Kapazität für Sonne. Das ist gut was los heute. Viel Sonne, ein paar Quellwolken und die können wir wirklich vergessen. 25 bis 27 Grad und das, bis die Sonne schwächer wird. Der Abend und die Nacht mit ein paar dünnen Schleierwolken und dann wird es mal ein bisschen frischi. 16 bis 9 im Elbtal kann es lokal auch mal bis 6 Grad runtergehen. Dafür morgen wieder viel Sonne, lange sonnig, am Abend ein paar Wolkenfelder. Maximal ein Schauer oder ein Gewitter kann möglich sein, ist aber wirklich eher nicht so. Weitgehend trocken, 30 bis 34 Grad. Man soll bloß nie sagen mit so einem Gewitter.
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2: So, wir gucken auf die Straßen. Sollten Sie Richtung Berlin unterwegs sein? A13 Dresden Richtung Berlin zwischen Lübbenau und Duben haben wir 2 Kilometer stockend nach Unfall. A72 Leipzig Richtung Chemnitz, Abfahrt Chemnitz-Röhrsdorf, hier Behinderung ebenfalls nach Unfall. Und Zwickau Richtung Chemnitz zwischen Chemnitz Süd und Kreuz Chemnitz 2 Kilometer Stau. Es blitzt Dresden, Coventry-Straße stadtauswärts nach dem Bramstunnel und vor dem Tunnel stadteinwärts. Aufpassen.
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2: So, nochmal die nächste Runde hier. Laura Brannigan gibt's mit Gloria. Wir haben Blondie, The Tide is High. Und hier geht er ab.
7: Grüße, hier ist der Marcel. Ich wünsche allen ein schönes Wochenende und wünsche mir Heinz-Rudolf Kunze alles, was sie will. Und jetzt lass krachen.

0: Im Original eigentlich nicht wirklich ein 80er, sondern 1979 von Uberto Tozzi geschrieben. Und aber auch damals schon Hit gewesen. Gloria mit Laura Branigan, Hitradio RTL, 80er Wochenende, an dem es natürlich wie gewohnt auch wieder was zu gewinnen gibt. Unter allen, die mitwünschen, 0351 5000 2000, übrigens unsere WhatsApp-Nummer, gehen dieses Wochenende JBL GU 5 Bluetooth-Boxen aus. Die Dinger, die sie mitnehmen können und überall geilen Sound haben. Was könnte man da drauf abspielen?
1: Hallo, liebes Hitradio RDL-Team, hier ist der Jens aus Zschopau. Ich grüße meine Frau, die Ines, und meine Tochter, die Ella. Und ich wünsche mir einen geilen Song von Billy Idol. Vielen Dank.
0: Ja, könnte man Billy Idol drauf abspielen.

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1: versuchen.
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6: Wetter ist und bleibt schön. Sachsenwetter sagt 25 bis 27 Grad, dazu viel Sonne, ein paar Quellwolken, mehr ist nicht. Abends und nachts auch nochmal ein paar dünne Schleierwolken. Dann wird es ein bisschen frischi, 16 bis 9 im Elbtal, lokal 6 Grad. Ja, morgen erstmal lange Sonne, am Abend ziehen ein paar Wolkenfelder durch. Dann kann es mal einen Schauer oder ein Gewitter geben, im Großen und Ganzen aber trocken, 30 bis 34 Grad.
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6: Der Blick auf Sachsens Straßen, Hitradio RTL meldet A4 Erfurt-Chemnitz, Höhe Raststätte Rabensteiner Wald. In beiden Richtungen Gegenstände auf der Fahrbahn, hier ein Dachzelt. Beiden Richtungen. Na, das wird nicht mehr zu gebrauchen sein. Fahren Sie vorsichtig bitte. A72 Zwickau Richtung Chemnitz, zwischen Chemnitz Süd und Kreuz Chemnitz 1 Kilometer Stau und Vorsicht des Blitz Dresden-Coventry-Straße stadtauswärts nach dem Bramstunnel und vor dem Tunnel stadteinwärts.
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6: Einen entspannten Samstagnachmittag. Ich hoffe, die Einkäufe sind erledigt. Oder vielleicht sind sie gerade noch dabei. Auf jeden Fall, Wetter passt. Wir haben den Soundtrack für einen schönen Samstagnachmittag mit den 80ern. Belinda Carlisle. Die Commodores gleich. Und hier ein bisschen Sommersound.
10: Hier ist die Katrin aus Senftenberg. Ich würde recht gerne mit Ivan und Fotonovella ganz herzlich die Elke aus Lauchhammer grüßen und ihr weiterhin gute Genesung wünschen. Danke, macht bitte weiter so.
6: So, und da hängen wir uns ran bei der Elke. Gute Besserung.

0: Wir haben noch viel zu tun. In dieser Stunde noch mit Cook Robin, The Promise You Made. Es gibt Schmusi-Musi. War, glaube ich, auch auf mehreren Kuschelrock-CDs drauf. Chicago, Hard to Say I'm Sorry. Und wir steigen mit ein bisschen Rock ein.
1: Hallo, liebes Hitradio RTL-Team. Hier ist der Silvio aus Wundersleben. Ich wünsche mir fürs 80er-Wochenende Here I Am von Domino und grüße damit meine Freunde Sandra, Anke, Olaf und den Lars. Vielen Dank.

Na, wenn es nur immer so wäre. Der Himmel ist ein Platz auf Erden. The heaven is a place on earth. Hitrade RTL mit Belinda Carlisle. Oh, Samstag ist 4:45 durch. Ihre Wünsche gern noch her. 0351 5000 2000. WhatsApp-Sprachnachrichten. Dann geht er hier ab.

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8: Mit Michael Daub, guten Tag. Der Flughafen Leipzig-Halle wird jetzt offenbar mit einem speziellen Radar vor Drohnen geschützt. Nach Medienberichten wurde die Anlage auf der Besucherplattform des alten Towers installiert. Hintergrund ist, dass auf dem Airport in dieser Woche eine mit Sprengstoff bestückte Drohne entdeckt worden war, in der Nähe ukrainischer Transportflugzeuge. Tempo 60 für alle Mopeds. Sachsen plant einen Vorstoß im Bundesrat. Verkehrsministerin Regina Krauser will Schluss machen mit dem Geschwindigkeitswirrwarr bei Kleinkrafträdern. Knut Michael Kunert berichtet.
9: Die Staatsregierung plant eine Initiative im Bundesrat, damit baugleiche Mopeds künftig einheitlich bis zu 60 km/h fahren dürfen, unabhängig davon, wo sie gebaut oder wo sie bisher zugelassen wurden. Bisher gilt, original in der DDR zugelassene Kult-Mopeds wie die Simson dürfen dank einer Sonderregelung im Einigungsvertrag legal 60 km/h fahren.
8: Nun ist klar, wer am Donnerstag in einem Leipziger Hotel randaliert hat. Es war kein geringerer als der Freiberger Oberbürgermeister Philipp Preißler. Der 40-Jährige soll durch sein Hotelfenster in der Innenstadt Gegenstände auf die Straße geworfen und Teile der Einrichtung beschädigt haben. Als die Polizei eingreifen wollte, leistete er Widerstand und verletzte zwei Beamte leicht. Anschließend wurde er zur medizinischen Behandlung in ein Krankenhaus gebracht. Die Polizei ermittelt. Der Politiker hatte sein Amt erst im Juni angetreten. Erste Bundesländer haben das Fahrverbot für Lkw an Sonntagen vorübergehend aufgehoben. Niedersachsen, Nordrhein-Westfalen, Rheinland-Pfalz und das Saarland. So sollen mehr Gütertransporte vom Wasserweg auf die Straßen verlegt werden. Der neue Bundesverkehrsminister Bilger hatte das wegen der Niedrigwasserlage vorgeschlagen. Grünen-Fraktionschef Verlinden forderte Bilger auf, anzuerkennen, dass das Niedrigwasser vom Klimawandel kommt. Sie forderte ein Tempolimit auf Autobahnen und eine stärkere Bahn. Angesichts der hohen Kosten für Benzin und Diesel haben führende SPD-Politiker eine Spritpreisbremse gefordert. Generalsekretär Klüssendorf sagte, die hohen Spritpreise seien weiterhin eine echte Belastung für unser Land. Mecklenburg-Vorpommerns Ministerpräsidentin Schwesig betonte, in ländlichen Regionen sei das Auto kein Luxus, sondern Notwendigkeit.

0: Notwendig für den Alltag.
1: Gucken wir zum Sachsenwetter. Es bleibt bei Sonnenschein und wo sie richtig drauf knallt, 25 bis 27 Grad. Der Abend und die Nacht, ein paar dünne Schleierwolken, sonst nichts Gefahrvolles. 16 bis 9 Grad im Elbtal, lokal bis 6 Grad. Wird frisch. Morgen lange sonnig, am Abend ziehen mal ein paar Wolkenfelder durch. Da kann es mal einen Schauer oder ein Gewitter geben, muss aber nicht. Weitgehend trocken, im Großen und Ganzen 30 bis 34 Grad.
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1: Hitradio RTL meldet A4 Erfurt-Chemnitz, Höhe Raststätte Rabensteiner Wald. In beiden Richtungen Vorsicht, hier Gegenstände. Ein Dachzelt auf der Fahrbahn Richtung Chemnitz zwischen Hohenstein-Ernstthal und Limbach. Schon stockender Verkehr, noch Unfallvorsicht. A72 Zwickau Richtung Chemnitz zwischen Chemnitz Süd und Kreuz Chemnitz. 1 Kilometer Stau und die Löbauer Straße zwischen Ottenhain und Strawalde ist nach Unfall voll gesperrt. Es blitzt Dresden. Coventry Straße nach dem Bramstunnel stadtauswärts und vor dem Tunnel auch noch einer stadteinwärts.
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1: Schönen Samstagnachmittag, kurz nach 5. Wir haben Dan Harrow, Don't Break My Heart. Steve Allen, The Letter From My Heart. Es bleibt bei Herz. Nee, jetzt berühren wir den Mond.
6: Hallo, hier ist Bärbel aus Elsterberg im Vogtland. Ich wünsche mir zum 80er-Wochenende Karat. Ich habe den Mund mit der Hand berührt und grüße alle, denen das Lied auch gefällt.
1: Ja, damit bist du nicht alleine hier.
7: Hallo, Hitradio RTL. Hier ist der Sascha aus Markranstädt. Und ich würde mich freuen, wenn mal wieder Karat läuft. Und zwar hab den Mund mit der Hand berührt. Danke euch.

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0: Don't Break My Heart. Hitradio RTL, 17:15, Samstag. 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Bei den Hitradio RTL Sachsen-Rekorden, die wir ja zurzeit haben, haben wir Sachsens längsten Kassenzettel gefunden. Ich weiß nicht, das werden Sie nicht toppen. Stolze 12,92 Meter ist das Ding lang. Ich persönlich hätte nicht gedacht, dass es Kassenzettel in der Länge gibt, dass man so drauf ist und sowas auch ausdruckt. Aber es scheint zu funktionieren. 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Wir suchen neuerlich schon wieder einen Rekord. Und jetzt müssen Sie, wie gesagt, nicht im Portemonnaie gucken. Da können Sie auch mal gucken, vielleicht ist da ein Bild drin. Wir suchen die Fernbeziehung mit der größten Distanz. Also, wer hat sich lieb und wohnt ganz dolle weit auseinander? Das können Sie mal gucken bei uns im Netz, hitradio rtl.de. Da steht drin, was und was nicht. Also die Regularien, die Regels sind die Regels. Können Sie bitte gucken. Und Montag geht los. Ab Montag suchen wir Liebende ganz weit weg. So, jetzt haben wir die passende Musik für alle Liebenden.
1: Hier ist die Bianca aus Bayern, im schönen Sachsen, gerade unterwegs. Und ich wünsche mir fürs 80er-Wochenende Cherish von Kohle the Game.

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5: Feinstes Sachsenwetter habe ich im Angebot. Der Abend und die Nacht, es bleibt klar, also keine Wolke. Lediglich ein paar dünne Schleierwolken, die können wir vergessen, mit Regen in Sicht. Es wird aber auch frisch in der Nacht, 16 bis 9 Grad. Im Elbtal-Lokal runter bis 6 Grad. Mal eine Jacke mitnehmen. Morgen dann lange sonnig, am Abend ein paar Wolkenfelder. Auch da vielleicht mal ein Schauer oder ein Gewitter. Im Großen und Ganzen aber weitgehend trocken, 30 bis 34 Grad.

0: Grad.
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2: So, immer noch Vorsicht auf der A4, Erfurt-Chemnitz, Höhe Raststätte Rabensteiner Wald, in beiden Richtungen Gegenstände auf der Fahrbahn. A72 Zwickau Richtung Chemnitz, zwischen Chemnitz-Rottloff und Kreuz-Chemnitz. 1 Kilometer stockend und die Löbauer Straße zwischen Ottenhain und Strawalde, Vollsperrung nach Unfall. Und die S49 zwischen Buchheim und Abzweig Ebersbach, auch hier Vollsperrung nach Unfall. Nach wie vor lauert der Blitzer in Dresden, Coventry-Straße stadtauswärts nach dem Bramstunnel und vor dem Tunnel stadteinwärts.
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2: Jetzt bei mir, also so fast, Taylor Dane mit Tell It To My Heart. Wir haben Frieda mit I Know There's Something Going On. Und hier ein bisschen Tanzmusik.
6: Hallo Hitradio RTL, hier ist Manuel Augusto aus Aldenburg. Ich wünsche mir von Inner City Big Fun.

0: Tailoring, Tell it to my heart, sag's meinem Herzen, ja. Wir müssen viel mehr mit dem Herzen reden, viel mehr über Liebe reden. Wir brauchen viel mehr Liebe. Liebe gleich musikalisch mit Love Changes Everything, haben sie auch nicht unrecht. Climby Fischer, Freddie Mercury, I was born to love you. Und hier was fürs Herz, Peter wünscht.
1: Hallo liebes RTL-Team, hier ist der Peter aus Aschaffenburg. Ich wünsche mir von Simple Minds Belfast Child. Vielen Dank.

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5: Mit Michael Daub. Mehrere tausend Menschen haben in Plauen gegen die Bundesregierung demonstriert und ihren Rücktritt gefordert. Angemeldet waren 10.000 Teilnehmer. Aufgerufen hatte die Initiative Projekt Million, die bewusst an die friedliche Revolution von 1989 anknüpfen will. Damals fand in Plauen die erste Großdemo gegen die DDR statt. Neben Deutschlandfahnen waren auch Fahnen der rechtsextremen Freien Sachsen zu sehen. Ein Demokratiebündnis warnte vor einer Vereinnahmung durch Rechtsextreme. Der Aufzug wurde kurzzeitig wegen Unstimmigkeiten mit Trommlern gestoppt, verlief aber bis zum Nachmittag weitgehend friedlich. Nach dem sprengstoffdrohenden Vorfall am Flughafen Leipzig-Halle wird der Airport offenbar mit einem speziellen Drohnenradar geschützt. Die Anlage soll laut Medienberichten bereits auf der Besucherplattform des alten Towers installiert worden sein. Derweil gerät Sachsens Innenminister Armin Schuster unter Druck. Linke und Grüne verweisen darauf, dass sie bereits vor Monaten besseren Schutz kritischer Infrastruktur vor Drohnenangriffen gefordert hatten. Schuster hatte einen entsprechenden Antrag im Mai noch ausdrücklich als entbehrlich bezeichnet. Die Trockenheit macht Sachsen weiter zu schaffen. Nach Einschätzung des Landesamtes für Umwelt, Landwirtschaft und Geologie hat sich die Lage in den vergangenen Monaten weiter verschärft. Clarissa Kunert berichtet.
6: Die anhaltende Trockenheit setzt sich in Sachsen auch in diesem Jahr fort. Nach Angaben des Landesamtes fehlen seit Monaten vielerorts Niederschläge. Gleichzeitig sorgen hohe Temperaturen und viel Sonnenschein für eine starke Austrocknung der Böden. Viele Pflanzen leiden bereits unter sogenanntem Hitzestress. Besonders kritisch ist die Lage allerdings im Norden und Osten Sachsens. Dort sind die Niederschlagsdefizite noch größer.
5: Der Industrieverband BDI hat die zeitweise Aufhebung von Lkw-Fahrverboten an Sonn- und Feiertagen begrüßt. Die Verlagerung von Gütern auf die Schiene und die Straße könne die Lieferketten stabilisieren, so Vize-Geschäftsführer Lösch in der Rheinischen Post. Hintergrund ist das aktuelle Niedrigwasser in den Flüssen. Kritik kommt von der Umweltschutzorganisation BUND. Der Vorsitzende Band monierte, die Regierung habe nicht verstanden, dass die niedrigen Flusspegel ein Symptom der Klimakrise sei. In der zweiten Fußball-Bundesliga ist Magdeburg mit einem 1:6 Heimdebakel gegen Braunschweig in die neue Saison gestartet. Außerdem spielten Heidenheim-Osnabrück 4:3, Darmstadt gegen Kiel 2:2 und Karlsruhe-Bielefeld 2:1. Heute Abend trifft doch Wolfsburg auf Kaiserslautern.
7: Jetzt treffen wir erstmal auf Sachsenwetter und gucken mal. Der Nachmittag war schön, der Abend wird auch nicht schlecht. Es sind ein paar dünne Schleierwolken unterwegs, nichts Tragisches. Es wird frisch in der Nacht, dann 16 bis 9 Grad. Im Elbtal kann es auch mal 6 Grad frisch sein. Morgen dafür wieder lange Sonne, am Abend ein paar Wolkenfelder, nur sehr geringe Schauer- und Gewitterneigung und dazu weitgehend trocken. 30 bis 34 Grad. 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
1: Hitradio RTL meldet A4 Erfurt-Chemnitz, Höhe Raststätte Rabensteiner Wald, in beiden Richtungen immer noch Gegenstände auf der Fahrbahn. Görlitz-Dresden auf der A4 zwischen Bautzen-West und Salzenforst, in beiden Richtungen haben wir Rehe an bzw. auf der Fahrbahn, auch hier bitte aufpassen. Und die A17 Prag Richtung Dresden zwischen Grenzübergang Breitenau-Schönwald und Bad Gottleuba, 1 Kilometer Stau. Und A72 Zwickau Richtung Chemnitz zwischen Chemnitz-Rottluff und Kreuz-Chemnitz, 1 Kilometer stockend. Es blitzt Dresden, Coventry-Straße, stadtauswärts nach dem Bramstunnel und vor dem Tunnel stadteinwärts.
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1: Ja, schönen Abend gewünscht. Vielleicht machen Sie ein bisschen deutsche Vita. Dann gibt es gleich den Soundtrack dazu von Ryan Paris. Wir haben OMD. Und was haben wir hier?
5: Hier ist der Sebastian aus Wildenfels. Und ich wünsche mir zum 80er-Wochenende Fury at the Slaughterhouse mit Time to Wonder. Ich grüße alle Hörer von Hitradio RTL und auch das Team Studio.

0: Wenn das nicht zum Sonnenuntergang passt. Ryan Paris, Dolce Vita im Hitradio RTL 80er Wochenende. Gleich das andere Ende der Skala. Die Hooters mit All Your Zombies. Wir haben Billy Joel, Uptown Girl. Und vorher lässt Yvonne noch krachen.
1: Hier ist Yvonne aus Hoyerswerda. Ich wünsche mir für das 80er Wochenende Baba Baba von Elektrika Salza. Vielen Dank.
2: Baba Baba. Mhm, mhm. Aha, aha.
3: Oh, dieses, die, Mm-hmm.

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0: Nine Young Cannibals, She Drives Me Crazy. Hier ist das Radio RTL, 80er Wochenende, Samstagabend. Ich hoffe, Sie haben was vor. Wetter passt, nehmen Sie uns mit. Wir versorgen Sie den ganzen Abend mit feinem 80er Sound. Der Abend und die Nacht mit ein paar dünnen Schleierwolken. Es wird frischi, ich würde ein Jäckchen empfehlen. 16 bis 9 Grad, im Elbtal können es sogar mal 6 Grad werden. Morgen dann, lange die Sonne für uns, am Abend ein paar Wolkenfelder, nur eine geringe Schauer- und Gewitterneigung. Also im Großen und Ganzen bleibt es weitgehend trocken, 30 bis 34 Grad.
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0: Hitradio RTL meldet A72 Plauen Richtung Chemnitz zwischen Zwickau Ost und Hartenstein. Ungesicherte Unfallstelle, Vorsicht. Und es blitzt Dresden, Coventrystraße, stadtauswärts nach dem Brahmstunnel und vor dem Tunnel stadteinwärts.
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0: Yo, gleich mit Madonna und Papa Don't Preach. Wir haben Wax, Bridge to Your Heart. Und hier lang bitte.
5: Ja, hallo, hier ist der Uwe aus Pulnitz. Ich würde mir gerne wünschen von AHA, Take On.

0: Cover und Preach Madonna. Hier gerade RTL 80er Wochenende 6:45. Ich wünsche einen schönen Samstagabend. Schönen Sonntag auf jeden Fall auch schon. Und noch viel Spaß mit Hitradio RTL. Die Pointer Sisters, gleich noch UB40, Red Red Wine, vielleicht bei dem einen oder der anderen. Chris Rea, Fool, If You Think It's Over. Und hier noch ein schöner Wunsch.
1: Hallo, liebes Hitradio RTL Team. Hier ist wieder Daniel aus Weideburg und ich wünsche mir von The Outfield Your Love und grüße meine Frau und meine Tochter. Danke.

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8: Ich bin Moritz Einzel. Das Finanzministerium treibt die Reform der Einkommensteuer voran. Bis 2028 soll unter anderem der Grundfreibetrag steigen, also der Betrag, ab dem Einkommen überhaupt versteuert werden muss. Außerdem soll der Spitzensteuersatz erst bei höheren Einkommen greifen. Bei der reichen Steuer werden Mehreinnahmen erwartet. Die sogenannte kalte Progression soll aber nicht ausgeglichen werden. Führende SPD-Politiker pochen angesichts der weiter hohen Benzinkosten auf eine Spritpreisbremse. Die hohen Spritpreise seien weiterhin eine echte Belastung für unser Land, sagte Generalsekretär Klüssendorf. Nötig seien Preisobergrenzen. Thomas Bremser berichtet.
9: Der Tankrabatt ist ausgelaufen, Millionen Urlauber müssen an der Zapfsäule tief in die Tasche greifen. Die SPD fordert schon länger, dass der Staat nochmal eingreift. Doch Wirtschaftsministerin Reiche von der CDU lehnt das ab. Sie plane aktuell keine weiteren Hilfen. Aus Sicht des ADAC sind die Spritpreise seit mehreren Wochen zu hoch. Man dürfe nicht länger tatenlos zusehen, wie Konzerngewinne immer neue Rekorde erreichen, sagt SPD-Generalsekretär Klüssendorf.
8: Der Flughafen Leipzig-Halle hat auf den Drohnenvorfall unter der Woche reagiert. Nach Informationen der deutschen Presseagentur wurde ein Drohnenradar auf der Besucherplattform des alten Towers installiert. Im Frachtbereich des Airports war eine mit Sprengstoff präparierte Drohne aufgetaucht. Die Trockenheit macht Sachsen weiter zu schaffen. Nach Einschätzung des Landesamtes für Umwelt, Landwirtschaft und Geologie hat sich die Lage in den vergangenen Monaten weiter verschärft. Clarissa Kunert berichtet.
10: Die anhaltende Trockenheit setzt sich in Sachsen auch in diesem Jahr fort. Nach Angaben des Landesamtes fehlen seit Monaten vielerorts Niederschläge. Gleichzeitig sorgen hohe Temperaturen und viel Sonnenschein für eine starke Austrocknung der Böden. Auch im Raum Leipzig ist die Bodenfeuchte deutlich gesunken. Viele Pflanzen leiden bereits unter sogenanntem Hitzestress. Besonders kritisch ist die Lage allerdings im Norden und Osten Sachsens. Dort sind die Niederschlagsdefizite noch größer.
8: Erster Spieltag in der neuen Saison der zweiten Fußball-Bundesliga und da ist es heute torreich zugegangen. Bundesliga-Absteiger Heidenheim hat Osnabrück mit 4:3 bezwungen. Magdeburg erlebte zu Hause ein 1:6 Debakel gegen Braunschweig. FCM-Coach Patrick Sander.
11: Nichts hat darauf hingedeutet, dass so ein Ergebnis zustande kommt. Es gilt jetzt darum, darauf einzuwirken, dass wir jetzt nicht alles in Grund und Boden reden.
8: Karlsruhe gewann 2:1 gegen Bielefeld, Darmstadt und Kiel trennten sich 2:2. Um 20.30 Uhr trifft noch Wolfsburg auf Kaiserslautern.
7: Das Sachsenwetter.
12: In der Nacht nur wenige Wolken, Tiefstemperaturen zwischen 16 und 9 Grad. Morgen wieder viel Sonnenschein, wärmer als heute bis 34 Grad. Montag bis 32 Grad, dazu ein frischer Wind. Und Dienstag Sonnenschein und kühler bis 25 Grad.
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12: Der Blick auf die Straßen A9. Beidseitig Stau nach einem Unfall zwischen Köselitz und Kleinmarzehns. Auf der A72 Plauen Richtung Chemnitz ein Unfall zwischen Zwickau Ost und Hartenstein. Außerdem Unfall im Landkreis Leipzig auf der S49 zwischen Buchheim und Abzweig Ebersbach. Geblitzt wird in Dresden auf der Striesener Straße, auf der Chemnitzer Straße, außerdem in Dresden-Kossebaude auf der Dresdner Straße stadtauswärts und in Chemnitz auf der Nefestraße zwischen der A72 und dem Nefepark.
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0: Das Sachsenwetter.
1: In der Nacht nur wenige Wolken, Tiefstemperaturen zwischen 16 und 9 Grad. Morgen wieder viel Sonnenschein, wärmer als heute bis 34 Grad. Montag bis 32 Grad, dazu ein frischer Wind. Und Dienstag Sonnenschein und kühler bis 25 Grad.
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1: Die A4 Richtung Erfurt ist gesperrt wegen Bergungsarbeiten zwischen Hohenstein-Ernsttal und Glauchau-Ost. A9 beidseitig Stau zwischen Köselitz und Kleinmarzehns nach einem Unfall. Geblitzt wird in Dresden auf der Striesener Straße, auf der Chemnitzer Straße und in Chemnitz auf der Nefestraße zwischen der A72 und dem Nefepark.
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4: Ich bin Moritz Einzel. Der Fund einer mit Sprengstoff bestückten Drohne auf dem Flughafen Leipzig-Halle hat unter der Woche für große Aufregung gesorgt. Jetzt hat die Polizei auf dem Airport ein Radarsystem zur Drohnenabwehr installiert. Die Vorrichtung wurde auf der Besucherplattform des alten Towers angebracht. Medienberichten zufolge handelt es sich um ein System, das Drohnen frühzeitig orten kann. In der Debatte um die Regulierung von Social Media für Kinder und Jugendliche hat Familienministerin Prien eine europäische Lösung gefordert. Neben einem Social Media Verbot für Kinder unter 13 schweben ihr auch Maßnahmen für ältere Jugendliche vor, sagte Prien dem Hamburger Abendblatt. Plattformen müssten endlich für altersgerechte Inhalte sorgen. Auf Vorstoß von Bundesverkehrsminister Bilger haben schon mehrere Bundesländer das Sonntagsfahrverbot für Lkw aufgehoben. Hintergrund sind die niedrigen Flusspegel. Kritik an der Maßnahme kommt jetzt von der Umweltschutzorganisation BUND. Der Vorsitzende Band moniert, die Regierung habe nicht verstanden, dass die niedrigen Wasserstände ein Symptom der Klimakrise seien. Die Trockenheit macht Sachsen weiter zu schaffen. Nach Einschätzung des Landesamtes für Umwelt, Landwirtschaft und Geologie hat sich die Lage in den vergangenen Monaten weiter verschärft. Clarissa Kunert berichtet.
5: Die anhaltende Trockenheit setzt sich in Sachsen auch in diesem Jahr fort. Nach Angaben des Landesamtes fehlen seit Monaten vielerorts Niederschläge. Gleichzeitig sorgen hohe Temperaturen und viel Sonnenschein für eine starke Austrocknung der Böden. Auch im Raum Leipzig ist die Bodenfeuchte deutlich gesunken. Viele Pflanzen leiden bereits unter sogenanntem Hitzestress. Besonders kritisch ist die Lage allerdings im Norden und Osten Sachsens. Dort sind die Niederschlagsdefizite noch größer.
4: Saisonstart in der zweiten Fußball-Bundesliga. Am ersten Spieltag hat es ein Erfolgserlebnis gegeben für Bundesliga-Absteiger Heidenheim. Ein 4:3 zu Hause gegen Osnabrück. Da musste Heidenheims Trainer Frank Schmidt nicht lange überlegen, was für ihn überwiegt. Der Ärger über die Gegentore oder die Freude über die eigenen Treffer.
6: Ganz klar positiv, 4 Tore. Wir kommen aus 2 Jahren, wo wir viele Gegentore bekommen haben und viel weniger geschossen haben. Deswegen tut es auch gut zu sehen, dass wir aus verschiedenen Positionen gleich im ersten Spiel torgefährlich sein können.
4: Auch im Spiel Magdeburg gegen Braunschweig fielen 7 Tore, nur deutlich ungleicher verteilt. Braunschweig gewann mit 6:1. Außerdem spielten Karlsruhe, Bielefeld

0: 2:1 und Darmstadt gegen Kiel 2:2. Um 20.30 Uhr trifft noch Wolfsburg auf Kaiserslautern.
1: Das Sachsenwetter.
2: In der Nacht nur wenige Wolken, Tiefstemperaturen zwischen 16 und 9 Grad. Morgen wieder viel Sonnenschein, wärmer als heute bis 34 Grad. Montag bis 32 Grad, dazu ein frischer Wind. Und Dienstag Sonnenschein und kühler bis 25 Grad.
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2: A9, beidseitig Stau zwischen Köselitz und Kleinmarzehns nach einem Unfall. A14, Leipzig Richtung Dresden, eine Ölspur zwischen Kleinpösner und Dreieck-Partenaue. Geblitzt wird in Leipzig auf der Prager Straße stadtauswärts bei Tempo 30 in der Alten Messe, in Chemnitz auf der Nefestraße zwischen der A72 und dem Nefepark und in Dresden auf der Chemnitzer Straße und auf der Striesener Straße.
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2: Ich bin Moritz Einzel. Familienministerin Prien will Kinder und Jugendliche stärker vor den Risiken sozialer Medien schützen. Im Hamburger Abendblatt

0: spricht sie sich für strengere Regeln aus, auch für Jugendliche bis 18 Jahre. Zoe Tassovali berichtet.
1: Prien will vor allem die Plattformen stärker in die Pflicht nehmen. Sie sollen darauf achten, was sie jungen Nutzern überhaupt zeigen. Ihr Wunsch wäre es, wenn Jugendlichen nur das gezeigt wird, was zu ihrem Alter passt. Für Kinder unter 13 könnte es sogar ein Social-Media-Verbot geben. Deutschland will bis Ende des Sommers erste Regeln vorlegen. Langfristig sollen aber in der ganzen EU dieselben Vorgaben gelten.
0: Die Trockenheit macht Sachsen weiter zu schaffen. Nach Einschätzung des Landesamtes für Umwelt, Landwirtschaft und Geologie hat sich die Lage in den vergangenen Monaten weiter verschärft. Clarissa Kunert berichtet.
2: Die anhaltende Trockenheit setzt sich in Sachsen auch in diesem Jahr fort. Nach Angaben des Landesamtes fehlen seit Monaten vielerorts Niederschläge. Gleichzeitig sorgen hohe Temperaturen und viel Sonnenschein für eine starke Austrocknung der Böden. Auch im Raum Leipzig ist die Bodenfeuchte deutlich gesunken. Viele Pflanzen leiden bereits unter sogenanntem Hitzestress. Besonders kritisch ist die Lage allerdings im Norden und Osten Sachsens. Dort sind die Niederschlagsdefizite noch größer.
0: Der Drohnenvorfall am Flughafen Leipzig-Halle hat den Behörden in Deutschland nochmal sehr klar vor Augen geführt, es muss mehr getan werden bei der Drohnenabwehr. Am Leipziger Airport hat die Polizei jetzt ein Radar installiert, das die Flugobjekte schnell erkennen soll. Unter der Woche war im Frachtbereich eine Drohne aufgetaucht, die mit Sprengstoff bestückt war. Das Bundesinnenministerium arbeitet an einer neuen Generation von Personalausweisen. Das berichtet die Rheinische Post. Demnach könnte beim Perso künftig die Angabe der Adresse wegfallen. Das soll Bürokratieaufwand sparen, etwa bei Umzügen. Das Konzept für einen neuen Personalausweis soll bis Ende des kommenden Jahres stehen. Beim Finale der Tour de France der Frauen winkt ein Sekundenkrimi. Topfavoritin Demi Vollering hat die vorletzte Etappe gewonnen und damit das gelbe Trikot erobert. Die Niederländerin war die schnellste nach knapp 172 Kilometern von Sisteron nach Nizza. Morgen geht Vollering mit einem Vorsprung von 8 Sekunden auf die Polinka Chanier-Viadoma auf das Schlussstück mit Start und Ziel in Nizza.
3: Das Sachsenwetter.
4: In der Nacht nur wenige Wolken, Tiefstemperaturen zwischen 16 und 9 Grad. Morgen wieder viel Sonnenschein, wärmer als heute bis 34 Grad. Montag bis 32 Grad, dazu ein frischer Wind. Und Dienstag Sonnenschein und kühler bis 25 Grad. A14 Leipzig Richtung Dresden, eine Ölspur zwischen Kleinpösner und Dreieck Partenaue. Geblitzt wird in Leipzig auf der Prager Straße stadtauswärts bei Tempo 30 in der Alten Messe, in Chemnitz auf der Nefestraße zwischen der A72 und dem Nefepark und in Dresden auf der Chemnitzer Straße und auf der Striesener Straße.
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1: Und Stefan Hilse aus Dresden stellt einen neuen Sachsenrekord auf für den längsten Kassenbon des Landes. 12,40 Meter. 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
2: 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Es waren ungefähr 10 Einkaufswagen voll. 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
1: Ich bin Hendrik Daum. Wer steckt hinter dem Vorfall mit der Sprengstoffdrohne auf dem Flughafen Leipzig-Halle? Mehrere US-Medien haben jetzt Informationen zu einer möglichen Verbindung nach Russland. Aus Washington berichtet Franziska Spieker.
2: Viele Infos sind es nicht, die es in US-Medien aktuell zu dem Vorfall gibt, aber sie weisen in dieselbe Richtung, nach Russland. Das Wall Street Journal berichtet, dass die Drohne mit Sprengstoff wahrscheinlich der russischen Regierung gehört. Die Quelle dafür? US-Beamte, die mit Geheimdienstberichten vertraut sind. Der Sender CNN zitiert einen US-Verteidigungsbeamten in Europa mit einer noch eindeutigeren Aussage. Demnach sind die USA zu dem Schluss gekommen, dass die Drohne einem russischen Geheimdienst gehört.
1: Mehrere Bundesländer haben für heute das Sonntagsfahrverbot für Lastwagen teilweise aufgehoben. Konkret sind das Nordrhein-Westfalen, Niedersachsen, Rheinland-Pfalz und das Saarland. Grund ist die Trockenheit und das damit verbundene Niedrigwasser der Flüsse. In den nächsten Wochen sollen mehr Gütertransporte vom Wasserweg auf die Straßen verlagert werden. Das Bundesinnenministerium arbeitet im Moment an einer neuen Generation von Personalausweisen. Das berichtet die Rheinische Post. Demnach könnte beim Personalausweis künftig die Angabe der Adresse wegfallen. Das soll Bürokratieaufwand sparen, etwa bei Umzügen. Das Konzept für einen neuen Personalausweis soll bis Ende des kommenden Jahres stehen. Die Trockenheit macht Sachsen weiter zu schaffen. Nach Einschätzung des Landesamts für Umwelt, Landwirtschaft und Geologie hat sich die Lage in den vergangenen Monaten weiter verschärft. Clarissa Kunert berichtet.
3: Die anhaltende Trockenheit setzt sich in Sachsen auch in diesem Jahr fort. Nach Angaben des Landesamtes fehlen seit Monaten vielerorts Niederschläge. Gleichzeitig sorgen hohe Temperaturen und viel Sonnenschein für eine starke Austrocknung der Böden. Auch im Raum Leipzig ist die Bodenfeuchte deutlich gesunken. Viele Pflanzen leiden bereits unter sogenanntem Hitzestress.

0: Besonders kritisch ist die Lage allerdings im Norden und Osten Sachsens. Dort sind die Niederschlagsdefizite noch größer.
1: Wir schauen zum Fußball. Topfavorit VfL Wolfsburg hat sich zum Zweitliga-Auftakt mit einem Remis begnügen müssen. Gegen den 1. FC Kaiserslautern kam der Erstliga-Absteiger am Abend zu Hause nicht über ein torloses 0:0 hinaus.
2: Das Sachsenwetter.
3: Tiefstemperaturen zwischen 16 und 9 Grad. Heute im Laufe des Tages Sonnenschein, sehr warm bis 34 Grad. Morgen bis 32 Grad, dazu ein frischer Wind. Und übermorgen sonnig und kühler, maximal 25 Grad.
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1: Ich bin Hendrik Daum. Nach dem Fund einer Sprengstoffdrohne auf dem Flughafen Leipzig-Halle berichten jetzt US-Medien über Hinweise auf eine russische Herkunft des Flugkörpers. Das Wall Street Journal schreibt unter Berufung auf US-Beamte, Washington sei zu dem Schluss gekommen, dass die Drohne von einem russischen Geheimdienst stamme. Dagegen sprach Bundesinnenminister Dobrindt bis jetzt nur von einem hybriden Angriff durch so wörtlich fremde Mächte. Mehr Lkw auf die Straße, mehr Güter auf die Schiene. Die Bundesregierung sucht nach Wegen, mit dem extremen Niedrigwasser der Flüsse umzugehen. Doch Grüne und Linke kritisieren Teile dieser Pläne, wie Zoe Tassovali berichtet.
2: In mehreren Bundesländern dürfen bestimmte Lkw jetzt auch sonntags und an Feiertagen fahren, damit Waren trotz Niedrigwasser ans Ziel kommen. Bundesverkehrsminister Bilger will außerdem mehr Güter auf die Schiene bringen und unnötige Baustellen vermeiden. Der Linken reicht das alles aber nicht. Sie will Binnenschiffer stärker unterstützen. Die Grünen sind sich uneinig, wie sie die Maßnahmen finden sollen. Ein Teil hält die Lkw-Ausnahmen für nötig, ein anderer lehnt sie ab.
1: Das Bundesinnenministerium arbeitet im Moment an einer neuen Generation von Personalausweisen. Das berichtet die Rheinische Post. Demnach könnte beim Personalausweis künftig die Angabe der Adresse wegfallen. Das soll Bürokratieaufwand sparen, etwa bei Umzügen. Die Trockenheit macht Sachsen weiter zu schaffen. Nach Einschätzung des Landesamts für Umwelt, Landwirtschaft und Geologie hat sich die Lage in den vergangenen Monaten weiter verschärft. Clarissa Kunert berichtet.
3: Die anhaltende Trockenheit setzt sich in Sachsen auch in diesem Jahr fort. Nach Angaben des Landesamtes fehlen seit Monaten vielerorts Niederschläge. Gleichzeitig sorgen hohe Temperaturen und viel Sonnenschein für eine starke Austrocknung der Böden. Auch im Raum Leipzig ist die Bodenfeuchte deutlich gesunken. Viele Pflanzen leiden bereits unter sogenanntem Hitzestress. Besonders kritisch ist die Lage

0: allerdings im Norden und Osten Sachsens. Dort sind die Niederschlagsdefizite noch größer.
1: Wir schauen zum Fußball. Topfavorit VfL Wolfsburg hat sich zum Zweitliga-Auftakt mit einem Remis begnügen müssen. Gegen den 1. FC Kaiserslautern kam der Erstliga-Absteiger am Abend zu Hause nicht über ein torloses 0:0 hinaus.
2: Das Sachsenwetter.
3: Tiefstemperaturen zwischen 16 und 9 Grad. Heute im Laufe des Tages Sonnenschein, sehr warm bis 34 Grad. Morgen bis 32 Grad, dazu ein frischer Wind. Und übermorgen sonnig und kühler, maximal 25 Grad. 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
4: Ich bin Hendrik Daum. Mehrere Bundesländer haben das Sonntagsfahrverbot für Lastwagen vorerst aufgehoben. Grund ist die anhaltende Dürre und das damit verbundene Niedrigwasser der Flüsse. Die Regelung gilt ab heute und zwar für Nordrhein-Westfalen, Niedersachsen, Rheinland-Pfalz und das Saarland, so Tassovali berichtet.
5: Viele Frachtschiffe können nur einen Bruchteil ihrer üblichen Ladung mitnehmen oder gar nicht mehr fahren. Was nicht übers Wasser kommt, soll deshalb verstärkt auf Lkw umgeladen werden. Kritik kommt vom BUND. Wenn der Schiffstransport durch hunderte oder tausende Lkw-Fahrten ersetzt werde, belaste das sowohl die Menschen als auch das Klima. Auch die Gewerkschaft Verdi ist dagegen und warnt, die zusätzlichen Fahrten gehen vor allem zulasten der Berufskraftfahrer.
4: Nach dem Fund einer Sprengstoffdrohne auf dem Flughafen Leipzig-Halle berichten US-Medien jetzt über Hinweise auf eine russische Herkunft des Flugkörpers. Das Wall Street Journal schreibt unter Berufung auf US-Beamte, Washington sei zu dem Schluss gekommen, dass die Drohne von einem russischen Geheimdienst stamme. Dagegen sprach Bundesinnenminister Dobrindt bisher nur von einem hybriden Angriff durch so wörtlich fremde Mächte. Das Bundesinnenministerium arbeitet im Moment an einer neuen Generation von Personalausweisen. Das berichtet die Rheinische Post. Demnach könnte beim Personalausweis künftig die Angabe der Adresse wegfallen. Das soll Bürokratieaufwand sparen, etwa bei Umzügen. Die Trockenheit macht Sachsen weiter zu schaffen. Nach Einschätzung des Landesamts für Umwelt, Landwirtschaft und Geologie hat sich die Lage in den vergangenen Monaten weiter verschärft. Clarissa Kunert berichtet.
6: Die anhaltende Trockenheit setzt sich in Sachsen auch in diesem Jahr fort. Nach Angaben des Landesamtes fehlen seit Monaten vielerorts Niederschläge. Gleichzeitig sorgen hohe Temperaturen und viel Sonnenschein für eine starke Austrocknung der Böden. Auch im Raum Leipzig ist die Bodenfeuchte deutlich gesunken. Viele Pflanzen leiden bereits unter sogenanntem Hitzestress. Besonders kritisch ist die Lage allerdings im Norden und Osten Sachsens. Dort sind die Niederschlagsdefizite noch größer.
4: Wir schauen zum Fußball. Top-Favorit VfL Wolfsburg hat sich zum Zweitliga-Auftakt mit einem Remis begnügen müssen. Gegen den 1. FC Kaiserslautern kam der Erstliga-Absteiger am Abend zu Hause nicht über ein torloses 0:0 hinaus.
3: Das Sachsenwetter.
7: Tiefsttemperaturen zwischen 16 und 9 Grad. Heute im Laufe des Tages Sonnenschein, sehr warm bis 34 Grad. Morgen bis 32 Grad, dazu ein frischer Wind. Und übermorgen sonnig und kühler, maximal 25 Grad.
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